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1: Ich bin Moritz Einzel. Die Koalitionsspitzen von Union und SPD haben sich am späten Abend auf ein Reformpaket für Wachstum und Beschäftigung geeinigt. Die konkreten Ergebnisse sollen am Vormittag präsentiert werden. Nach ARD-Informationen gelang eine Einigung auf eine Einkommensteuerreform. Außerdem wurden Reformen der Arbeitsmarktregelungen und Maßnahmen zum Abbau von Bürokratie beschlossen. Bürokratieabbau, das ist auch ein großes Thema im bayerischen Handwerk. Beim Sommerempfang der Handwerkskammer für München und Oberbayern hat sich dazu Staatskanzleichef Herrmann geäußert.
2: Wir durchforsten das bayerische Recht und fragen im Grunde bei jeder Vorschrift, braucht es das noch oder kann das weg? Und im Zweifel streichen wir es halt weg. Und dann schauen wir, was passiert. Wenn die Welt untergeht, dann machen wir es halt wieder. Vermutlich geht sie nicht unter. Bei den wenigsten Regelungen geht die Welt unter, wenn sie fehlen. Also sind wir schon ein Stück weiter.
1: Handwerker seien aber vor allem vom Bundesrecht betroffen, so Herrmann. Da machte der CSU-Politiker Hoffnung auf Entlastungen durch die Reformbeschlüsse der Bundesregierung. Das Bundeskabinett hat 2 Gesetzentwürfe zur Stärkung der Bundeswehr beschlossen. Dabei geht es darum, den Bau von militärischer Infrastruktur zu beschleunigen und darum, die Reserve zu stärken. In Zukunft sollen Reservisten wieder zu Wehrübungen verpflichtet werden können. Wer günstige Mode, Ladekabel oder Spielzeug aus Ländern außerhalb der EU bestellt, muss mit höheren Kosten rechnen. Bislang gab es eine Ausnahme für Lieferungen mit einem Wert von unter 150 Euro. Das gilt jetzt nicht mehr. Die EU und die Bundesregierung wollen mit der neuen Regelung die Flut an Billigimporten ausländischer Plattformen wie etwa Temu eindämmen. Bei der Fußball-WM steht Belgien im Achtelfinale. Das Team hat im 16. Finale den Senegal mit 3:2 nach Verlängerung besiegt, nach 0:2 Rückstand. Im Achtelfinale trifft Belgien nun auf den Sieger der Partie zwischen Co-Gastgeber USA und Bosnien-Herzegowina. Das Spiel beginnt in diesen Minuten. Schon am frühen Abend setzte sich England gegen die Demokratische Republik Kongo mit 2:1 durch und trifft im Achtelfinale auf Mexiko.
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3: Und aktuell liegen uns keine Störungsmeldungen vor. Egal wohin ihr unterwegs seid, gute Fahrt.
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4: Es wird über Nacht freundlicher und trockener in Regensburg-Niederbahn und der Oberpfalz. Tagsüber heute recht sonnig bei bis zu 28 Grad. Und der Charivari-Wettertrend auch morgen und am Samstag geht es so schön sommerlich weiter.

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1: Hier die wichtigsten Meldungen von den Straßen bei uns in der Region. Fahrt auf der A3 Nürnberg in Richtung Passau besonders vorsichtig. Zwischen den Anschlussstellen Rosenhof und Wörth an der Donau-Wiesent kommt es zu Behinderungen wegen eines defekten Fahrzeugs.

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0: hinter eine Initiative aus dem Saarland. Als Vorbild wird da Luxemburg genannt. Dort mache man seit Jahren gute Erfahrungen mit staatlich festgelegten Maximalpreisen beim Tanken. Die Koalitionsspitzen von Union und SPD haben 7,5 Stunden verhandelt und sind am späten Abend zu Ergebnissen gekommen. Es gibt eine Einigung auf ein großes Reformpaket für Wachstum und Beschäftigung. Nach ARD-Informationen gelang unter anderem eine Einkommensteuerreform. Konkret sollen die Ergebnisse am Vormittag präsentiert werden. Mit 2 großen Gesetzesänderungen will die Bundesregierung die Bundeswehr stärken. Es geht um Änderungen im Reservistendienst und um den beschleunigten Bau militärischer Infrastruktur. Thomas Brockt berichtet.
1: Die Bundeswehr braucht mehr Personal. Das betrifft die aktive Truppe, wo in den kommenden Jahren möglichst aufgestockt werden soll. Aber es soll auch mehr Reservisten geben. Deshalb sollen unter anderem Übungen verpflichtend werden. Bislang konnten die Reservisten selbst als auch ihre Arbeitgeber das ablehnen, wenn die Einladung der Bundeswehr kam. Außerdem soll deutlich mehr Geld in die Infrastruktur investiert werden, also für den Bau von Unterkünften, Munitionsdepots und Logistik für neue Waffensysteme.
0: Der Drogenbeauftragte der Bundesregierung Streeck fordert Nachbesserungen bei der Teillegalisierung von Cannabis. Das Gesetz müsse angepackt werden, sagte Streeck bei der Netzwerkveranstaltung Ärzte der Rheinischen Post. Man müsse zwar vorsichtig sein, dass man nicht ganze Gruppen zwischen Legalität und Illegalität hin und her schiebe, so Streeck, aber es gebe viel zu hohe Besitzmengen bei Cannabis. Man habe es den Dealern leichter gemacht. Belgien hat das Achtelfinale bei der Fußball-Weltmeisterschaft erreicht. Das Team gewann gegen den Senegal nach 0:2 Rückstand noch mit 3:2 nach Verlängerung. Im Achtelfinale treffen die Belgier auf den Sieger der 16. Finalpartie zwischen Co-Gastgeber USA und Bosnien-Herzegowina. Bereits am frühen Abend gewann England gegen die Demokratische Republik Kongo mit 2:1. Achtelfinalgegner der Engländer ist Co-Gastgeber Mexiko.
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3: Und aktuell liegen uns keine Störungsmeldungen vor. Egal wohin ihr unterwegs seid, gute Fahrt.
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4: Es wird über Nacht freundlicher und trockener in Regensburg, Niederbayern und der Oberpfalz. Tagsüber heute recht sonnig bei bis zu 28 Grad. Und der Charivari-Wettertrend auch morgen und am Samstag geht so schön sommerlich weiter.
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1: Ich bin Moritz Einzel. Nach dem Ende des Tankrabatts rückt offenbar die Einführung eines Preisdeckels beim Sprit in Deutschland näher. Wie die Rheinische Post berichtet, hat der Wirtschaftsausschuss im Bundesrat den Weg freigemacht für staatlich festgelegte Obergrenzen. Das Gremium stellte sich

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1: Hier die aktuellen Meldungen von den Straßen bei uns in der Region. Fahrt auf der A6 Nürnberg in Richtung Pilsen besonders vorsichtig. Zwischen Nabburg West und Kreuz Oberpfälzerwald kommt es zu Verzögerungen aufgrund eines Unfalles.

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1: Ich bin Moritz Einzel. Die Spitzen von Union und SPD haben im Koalitionsausschuss in Berlin eine Reihe von Reformen beschlossen. Nach übereinstimmenden Medienberichten ist darunter auch eine Einkommensteuerreform. Wie die Bild-Zeitung berichtet, dreht die Koalition außerdem die Wahlrechtsreform zurück. Heißt, wer seinen Wahlkreis direkt gewinnt, zieht künftig wieder in den Bundestag ein. Die Ergebnisse der 7,5-stündigen Beratungen sollen am Vormittag vorgestellt werden. Die Gewerkschaft der Polizei fordert ein Alkoholverbot an Bahnhöfen. Der Vorsitzende der GdP für die Bundespolizei Roßkopf hat der Rheinischen Post gesagt, die Reduzierung oder gar ein Konsumverbot von Alkohol sehe man als absolut notwendig an. Es würde auch helfen, wenn man spätabends an Bahnhöfen keinen Alkohol mehr kaufen könnte. Roßkopf verwies auf positive Erfahrungen mit dem Alkoholverbot am Kölner Hauptbahnhof. Bundesumweltminister Schneider will die Suche nach einem Atommüllendlager deutlich beschleunigen.

0: Der SPD-Politiker hat gesagt, der Standort solle spätestens bis zum Jahr 2050 feststehen und damit rund 25 Jahre früher als bisher geplant. Grundlage sei ein Gesetzentwurf, der ein verändertes Erkundungsverfahren beinhaltet. Bayerns Staatskanzleichef Herrmann hat den Wert einer Ausbildung im Handwerk gewürdigt. Beim Sommerempfang der Handwerkskammer für München und Oberbayern forderte der CSU-Politiker, dass an den Schulen dafür stärker geworben wird.
1: Bevor die jungen Menschen im Grunde für ihren Lebenslauf festgelegt sind in eine bestimmte Richtung, dann müssen die möglichst frühzeitig mitbekommen, wie wichtig und wie gut und auch wie zukunftserfüllend eine handwerkliche Ausbildung sein darf.
0: Bei der Ausbildung spielten die Handwerksbetriebe die wichtigste Rolle, so Herrmann. Er warnte davor, zu viele Berufe zu akademisieren. Belgien hat bei der Fußball-WM das Achtelfinale erreicht. Das Team gewann gegen den Senegal nach 0:2 Rückstand noch mit 3:2 nach Verlängerung. Achtelfinalgegner der Belgier wird der Sieger der 16-Finalpartie zwischen Co-Gastgeber USA und Bosnien-Herzegowina. Schon am frühen Abend setzte sich England gegen die Demokratische Republik Kongo mit 2:1 durch, ebenfalls nach langem Rückstand. Im Achtelfinale spielt England gegen Co-Gastgeber Mexiko.
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3: Für euch aktuell normaler Verkehr auf den Straßen in der Region. Gute Fahrt.
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4: Guten Morgen am Donnerstag. Den Regen lassen wir hinter uns. Heute tagsüber trocken und Sonne bei bis zu 28 Grad in Regensburg, Niederbayern und der Oberpfalz. Der Charivari-Wettertrend. Auch morgen und am Samstag geht es so schön sommerlich weiter bei uns.
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1: Und aktuell in der Region hätten wir normalen Verkehr auf den Straßen, egal wo es hingeht. Wir wünschen gute Fahrt.

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1: Ich bin Moritz Einzel, guten Morgen. Die Koalitionsspitzen von Union und SPD haben 7,5 Stunden verhandelt und sind am späten Abend zu Ergebnissen gekommen. Es gibt eine Einigung auf ein großes Reformpaket für Wachstum und Beschäftigung. Nach ARD-Informationen gelang unter anderem eine Einkommensteuerreform. Konkret sollen die Ergebnisse am Vormittag präsentiert werden. Nach dem Ende des Tankrabatts rückt offenbar die Einführung eines Preisdeckels beim Sprit in Deutschland näher. Wie die Rheinische Post berichtet, hat der Wirtschaftsausschuss im Bundesrat den Weg freigemacht für staatlich festgelegte Obergrenzen. Das Gremium stellte sich hinter eine

0: Initiative aus dem Saarland. Als Vorbild wird da Luxemburg genannt. Dort mache man seit Jahren gute Erfahrungen mit staatlich festgelegten Maximalpreisen beim Tanken. Co-Gastgeber USA steht bei der Fußball-WM im Achtelfinale. Das Team hat im 16. Finale Bosnien-Herzegowina mit 2:0 besiegt. Achtelfinalgegner der US Boys ist Belgien. Die Belgier setzten sich gegen den Senegal nach 0:2 Rückstand noch mit 3:2 nach Verlängerung durch. Außerdem gewann England gegen die Demokratische Republik Kongo mit 2:1 und trifft jetzt ebenfalls auf einen Gastgeber, nämlich auf Mexiko.
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2: Um 5:02 sind die Straßen frei. Gute Fahrt euch.
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2: Gebt gerne Bescheid, wenn ihr was entdeckt auf eurem Weg. Die 08000 ist unsere kostenlose Charivari Verkehrshotline.
3: Beim Charivari-Wetter hängt teilweise noch die Nässe der letzten Nacht drin. Den klassischen Nebel gibt's gerade. Dazu hat sich's auch ganz schön abgekühlt. 13 Grad sind's in Regensburg beim Westbad Weiher, 13 auch in Niedermurach, Landkreis Schwandorf und 14 in Abensberg, Landkreis Kelheim. Und dafür wird's aber heute wieder umso schöner. Sonne und Wolken gibt's im Mix bei 24 bis 28 Grad. Und der Charivari-Wetter-Trend. Da setzt sich das freundliche Wetter fort bei 25 Grad maximal.
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2: Ja, auch meine Radstrecke war heute Morgen so zugenebelt. Ich hätte um ein Haar einen kleinen Igeli erwischt und danach noch einen Wiesel. Könnte auch ein Marder gewesen sein. Irgendwas Langes auf jeden Fall.
3: Und danach hätte dein Fahrrad aber sowas von in die Werkstatt gemusst.
2: Ich habe mich zweimal so erschreckt, wirklich, als er auf einmal diese Igeli über die Straße drüber. Alles gut gegangen, Igeli geht's gut, Wiesel, Marder geht's auch gut.
3: Immerhin.
2: Und wir sind heil angekommen, Leute, und machen uns ready für diesen schönen Donnerstag jetzt halt 5:15 mit Mr. B gleich, Wild World, die 90er und Ray Dalton, volle Kanne macht auf. 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

0: Morgen. 5:10 haben wir es bei Charivari. Ein Donnerstag, bei dem das Lüften mal wieder so richtig gut tut in der Früh, Leute. Reißt es auf die Fenster und dazu reißen wir gleich dann alle Farben auf. Baby Goodbye. Ein bisschen gute Laune Musik gibt's für den Donnerstagmorgen. Sia haben wir dabei und Barclay James Harvest aus den 80ern. Mehr Hits und mehr Vielfalt.
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3: Nur kurz aufs Handy schauen. Eine Nachricht lesen, vielleicht ganz schnell antworten. Das mache ich oft im Alltag ganz automatisch. Und eigentlich ist es ja auch praktisch, immer erreichbar zu sein und nichts zu verpassen. Gleichzeitig merke ich, wie schnell ich dadurch den Moment aus dem Blick verliere. Ein Gespräch wird unterbrochen, ein Augenblick geht vorbei, ohne dass ich ihn richtig wahrnehme. Man ist irgendwie da und doch nicht ganz präsent. Mir fällt auf, wie oft ich nebenbei auf den Bildschirm schaue, statt bei dem zu bleiben, was gerade ist. Dabei sind es oft genau diese kleinen Begegnungen oder stillen Momente, die den Tag besonders machen. Im Glauben spielt genau das eine Rolle. Gott begegnet uns nicht irgendwo später, sondern im Hier und Jetzt, oft ganz unscheinbar, mitten im Alltag. Vielleicht kann ich heute versuchen, bewusster hinzuschauen, das Handy auch einmal wegzulegen und offen zu sein für das, was mir begegnet. Denn manchmal liegt genau darin ein wunderbarer Moment. Einen schönen Tag wünscht Ihnen Kaplan Bastian Neumann aus Roding.
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0: Guten Morgen.
1: Morgen.
0: Mit dem Song haben wir es 2024 wenigstens bis ins Viertelfinale geschafft, ne? Haha, Medusa, One Republic und Leonie bei Charivari um 5.24 Uhr, ganz genau auf dem Weg in den Donnerstag. Und ich hoffe, euer Morgen ist jetzt ein bisschen entspannter als die Stimmung bei den Belgiern in der Nacht. Der eine oder andere hat es vielleicht schon gesehen, auch in den Highlights. Die waren 2-0 gegen den Senegal hinten in ihrem 16. Finale. Dann haben sich zwei Spieler fast geknüppelt auf dem Feld. Jetzt sind sie fast an die Wäsche gegangen. Das war total witzig, so rund um 75. Minute. Dann aber die Belgier 2-1 geschossen, es 2-2 geschossen noch kurz vor Schluss und das 2-2 hat der eine Streithahn dem anderen aufgelegt, haben sie wieder ganz lieb gehabt. Haben sie gejubelt und gekuschelt und dann in der Verlängerung haben sie das 3-2 auch noch geschossen und dann war alles gut.
1: Hätten wir auch machen können.
0: Ja, aber da hat sich keiner angezündet bei uns. Ach Leute, Happy Clappy Musik auf dem Weg in den Donnerstag. Loi kommt bei Charivari.

0: Der Superhelden-Song für euch alle, vor allem die jetzt um 5:30 in der Früh schon mit dem Hund rausgehen, wie selbstverständlich. Aber wenigstens heute müssen wir den nicht mit dem Handtuch trocken rubbeln danach. Aerosmith war das aus den 90ern bei Charivari. Und die 90er haben wir gleich auch noch. Join Me, Him wird kommen. Gleich nach 5:30. Zusammen mit Olivia Dean, brandneuer Song. So easy to fall in love. Gibt's alles gleich nach 5:30.
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5: Ich bin Moritz Einzel, guten Morgen. Die Koalitionsspitzen von Union und SPD haben 7,5 Stunden verhandelt und sind am späten Abend zu Ergebnissen gekommen. Es gibt eine Einigung auf ein großes Reformpaket für Wachstum und Beschäftigung. Nach ARD-Informationen gelang unter anderem eine Einkommensteuerreform. Konkret sollen die Ergebnisse am Vormittag präsentiert werden. Nach dem Ende des Tankrabatts rückt offenbar die Einführung eines Preisdeckels beim Sprit in Deutschland näher. Wie die Rheinische Post berichtet, hat der Wirtschaftsausschuss im Bundesrat den Weg freigemacht für staatlich festgelegte Obergrenzen. Das Gremium stellte sich hinter eine Initiative aus dem Saarland. Als Vorbild wird da Luxemburg genannt. Dort mache man seit Jahren gute Erfahrungen mit staatlich festgelegten Maximalpreisen beim Tanken.
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0: Das ist, abgesehen von der ein oder anderen Nebelstelle in Regensburg, Niederbayern und der Oberpfalz, eine ziemlich entspannte Geschichte heute.
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0: Gerne Bescheid geben, wenn ihr was entdeckt auf eurem Weg. Die 08000 08007 ist unsere kostenlose Charivari Verkehrshotline.
6: So ein bisschen habe ich ihn ja schon vermisst, diesen klassischen Nebel beim Charivari-Wetter.
0: Ist das dein Ernst?
6: Ja, irgendwie, es hat schon irgendwas...
0: Immer Sonne war hügelig auch langweilig.
6: Ist, eben
0: ne?
6: Deswegen.
0: Was
6: ja,
0: hügelig ist, das ja, ist sehr schön.
6: Hügelig, ja, gemütlich. Hängt teilweise noch echt dick drin, wie zum Beispiel in Regensburg oder im Nabtal im Landkreis Schwandorf. Dazu haben wir 13 Grad in Regensburg-Burgweinting, 12 in Miltach, Landkreis Cham und 13 in Eigelsbach, Landkreis Kelheim. Und dafür jetzt, auch wenn es jetzt gerade noch ziemlich bewölkt und neblig ist, dafür wird es umso schöner heute, Sonne und Wolken im Mix bei 24 bis 28 Grad. Und der Charivari-Wettertrend, da setzt sich das freundlich sonnige Wetter morgen fort bei 25 Grad maximal.

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1: Ich muss dazu sagen, dieses Hügge-Ding, das ist so ein Schweden-Ding, ne? Dass ja. man sich zu Hause einmümmelt mit ganz viel Kissen und ja. so weiter und einfach eine gute Zeit hat.
2: Kleinen Tee oder einen kleinen Kaffee jetzt, ganz entspannt aus dem Fenster gucken, nochmal durchlüften.
1: Ja,
2: ist
1: genau.
2: perfekt.
1: Und wenn ihr da eventuell nicht so ganz auf Touren kommt, Leute, ist überhaupt kein Stress, genau dafür gibt es die Avamax.

0: wunderschönen guten Morgen heute am Donnerstag um 20 vor 6 jetzt bei Charivari. Da sind gestern, glaube ich, auch viele Radlfahrer kurzfristig aufs Auto umgestiegen, weil es geschüttet hat aus Kübeln gestern zum Start in den Mittwoch. Heute Morgen können wir wieder schön mit dem Radl, Roller, Mofa in die Arbeit düsen. Zack, zack, zack.
1: Mit der frischen Luft um die Nase, da haben wir in Bad Abach ein paar Profis.
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1: Wir stellen euch hier regelmäßig die kuriosesten Vereine der Region vor und sind heute beim Nido die Wespe Bad Abach angekommen. Ein Verein für Vespa-Freunde.
0: Das ist sensationell.
1: Nido die Wespe übrigens heißt Wespennetz übersetzt, nur dass wir das einmal geklärt haben. Mit dabei unter anderem der Christian. Was ist denn dein persönliches Vespa-Highlight?
3: Eins der großen Highlights war definitiv 2016 vom Club die Fahrt nach Saint-Tropez zu den Vespa World Days, also zu dieser Piaggio-Veranstaltung. Das waren 4 Tage Fahrt mit 15 Vespas, in Summe 1100 Kilometer. Es ist einfach immer schön, wenn man zusammen was erlebt und da hat jeder dann seine Highlights irgendwie.
0: Das kann sich, glaube ich, Wahnsinn. Jeder wirklich vorstellen, wie die da auf ihren Vespa sitzen und nach Saint-Tropez runterbrettern und die Dinger dann fluchen, wenn es die Alpenpässe hochgeht.
1: Es ist aber auch ein Lebensgefühl, wenn du einmal über den Berg drüber bist und dann
0: runterschaust. Dann geht es dreimal so schnell wieder runter.
1: Ja, voll.
0: Nieder die Wespe, die Vespa-Freunde aus Bad Abach.
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0: Der Michael Bublé glaubt an uns. Sehr schön. Um 5.52 Uhr bei Charivari. Das sage ich meinem Kleinen auch immer, wenn er in der Früh wieder 5 Minuten braucht, bloß um in seine Unterhosen reinzukommen. Ach, Schiller. Hey, wie... Habt ihr das gelesen? Wie kurios ist es eigentlich, dass mehrere Blitze gestern in Deuerlingen ausgerechnet in der Sonnenstraße eingeschlagen sind? Pfeilgrad in den Telefonmasten rein und es hat so gescheppert, dass in den Häusern die Telefonbuchsen aus der Wand geflogen sind. Alter!
1: Gut, dass gerade Anfang des Monats ist und alle wieder frisches Datenvolumen haben, wenn dann erstmal das WLAN weg ist.
0: Ja, voll.
1: Was ich aber mindestens genauso faszinierend finde, ist dieser Tornado auf dem Bodensee, beziehungsweise diese Wasserhose
0: da. Ja, habe ich auch im Video gesehen.
1: Ist da eine Viertelstunde rumgefetzt wie so ein riesiger Trichter und hat hektoliterweise Flüssigkeit in sich reingesaugt.
0: Voll.
1: Wahnsinn.
0: Das klingt jetzt aber eher so nach Standard am Ballermann. Na, schaut euch diese Videos an. Sensationell. Blue Lagoon haben wir als nächstes am Start hier bei uns.
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0: Uhr 59 haben wir es ganz genau bei Charivari. Grüßt euch miteinander.
1: Und guten Morgen, da ist der Patrick, die Tatjana am Blitzermeulen.
2: Hau raus.
1: Auf der B16 bei der zweispurigen Strecke bei nach Bad Abbach.
2: Kurz nach Bad Abbach
1: und Grafelfee.
2: Ah, perfekt, da den Berg hoch quasi.
1: Genau, den Berg hoch. Da ist der Blitzer bei Tempo 100.
0: Sensationell, Patrick, herzlichen Dank dir. So geht's gleich weiter nach 6. Holly Humberstone, ihre aktuelle Single To Love Somebody werden wir hören und zum Wachmachen. Dangerous, Roxette wird laufen und viele mehr Hits und mehr Vielfalt nach 6.
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0: Guten Morgen am Donnerstag mit den Nachrichten als nächstes.
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8: Ich bin Marina Paulik. Guten Morgen. Nach fast 8 Stunden war's vorüber. Die Spitzen von Union und SPD haben sich in Berlin auf ein umfassendes Reformpaket geeinigt. Die Details wollen sie am Vormittag bekannt geben. Dabei soll es um Neuerungen der Einkommensteuer gehen. Außerdem wurden Reformen zum Arbeitsmarkt beschlossen. Die Bürokratie soll weniger werden. Ziel der Maßnahmen sind wieder mehr Wachstum und Beschäftigung in Deutschland. Bundeskanzler Merz erwartete im Vorfeld einen so wörtlich großen Sprung nach vorne. Den soll es auch bei der Bundeswehr geben. Hier plant die Bundesregierung, Reservisten künftig häufiger zu Wehrübungen zu verpflichten. Außerdem soll es mehr Geld geben. Kasernen und Unterkünfte gebaut und saniert, Munitionsdepots und Waffensysteme auf den neuesten Stand gebracht werden. Mitgastgeber USA hat das Achtelfinale der Fußball-Weltmeisterschaft erreicht. Das Team gewann am frühen Morgen unserer Zeit mit 2:0 gegen Bosnien-Herzegowina. In der nächsten Runde treffen die USA auf Belgien. Das setzte sich am Abend nach einem Rückstand noch mit 3:2 nach Verlängerung gegen den Senegal durch. Und auch England ist weiter. Die Mannschaft rund um Harry Kane holte ebenfalls nach einem langen Rückstand ein 2:1 gegen Kongo.

0: Im Achtelfinale trifft England auf Co-Gastgeber Mexiko.
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3: Ab heute müssen Autofahrer in Bad Abbach mit einer neuen Baustelle rechnen. Die Oberndorfer Straße ist wegen Brückenarbeiten halbseitig gesperrt. Grund sind Sanierungen an 4 Brücken im Bereich der B16-Unterführung Richtung Oberndorf. Der Verkehr wird mit einer Ampel geregelt. Die Arbeiten sollen bis Anfang Oktober dauern. Die komplette Maßnahme wird zum Jahresende abgeschlossen sein. Insgesamt investiert der Freistaat rund 1,5 Millionen Euro in die Brückensanierung. Sabine Hofer, Charivari in Bad Abbach.
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4: Um 3 Minuten nach 6 sind die Straßen frei. Passt nur vor allem auf den Straßen so in den Flusstälern ein bisschen auf. Da hängt die Nebelsuppe ziemlich drin heute Morgen.
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4: Danke nochmal an den Patrick. Landkreis Regensburg hatte gerade schon gemeldet, auf der B16 kurz nach Grasselfing im zweispurigen Bereich steht einer Fahrtrichtung Regensburg. Also da, wo noch 100 ist. Normalerweise steht er oben am Berg im 70er Bereich, aber heute im 100er Bereich. Wenn ihr noch was entdeckt, gerne Bescheid geben. 08000 08007 ist die kostenlose Charivari-Verkehrshotline.
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7: So, das Charivari-Wetter ist fertig mit seiner Abkühlung. Jetzt wird's wieder freundlich sonnig. Dazu haben wir in Neumarkt gerade an den Jurahöhen 14 Grad, in Dietfurt 15 und in Breitenbrunn 13. Und ab heute lässt sich die Sonne wieder blicken, im Mix mit Wolken bei 24 bis 28 Grad. Der Charivari-Wettertrend. Da setzt sich dieses sonnige Wetter fort bei 25 Grad maximal morgen.
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4: Jasmin und Lutz sind das natürlich heute Morgen wieder.
7: Morgen.
4: Und Jasmin, zur Tür rausgegangen, hast du gerade gemeint, und Pfeilgrab wieder umgedreht.
7: Nee, ich hab's überlegt. Also ich bin rausgegangen, dachte mir, oh, jetzt ist aber schon ganz schön kühl. Aber dann dachte ich mir, ja komm, heute wird schön.
4: Du bist einfach ein harter Hund.
7: Ja.
4: Hündin.
7: Einmal kurz durchgelitten bis auch in die Arbeit rein und das war's.
4: Leute, eine schöne Abkühlung heute Morgen mit Miles Smith, Yes at Rock Set, danach Dangerous, gib Gas. Mehr Hits und mehr Vielfalt.

0: 12 nach 6, Donnerstagmorgen bei Charivari. Bitte aufpassen, hier ist die gerade aufgeploppte Gefahrenmeldung, die A93 Regensburg-Holledau. In der Ausfahrt bzw. an der Ausfahrt Siegenburg liegt ein Kanister auf der Fahrbahn. Und wenn wir jetzt schon gemütlich hier unser Porridge, unser Müsli und unseren Kaffee reinflechten in der Früh, es gibt einen neuen Gesundheitsdrink, der gerade komplett gehypt wird, dank Superstar Dua Lipa.
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0: Achtung, euer Magen muss jetzt stark sein die nächsten Sekunden. Weil Superstar Dua Lipa hat auf ihrer Hochzeit einen Gesundheitsdrink servieren lassen, der gerade komplett viral geht. Der besteht aus Cola, Gurkenwasser und Jalapeno-Lake. Dann werden noch Essiggurken reingeschmissen. Das klingt ein bisschen wie Pizza Hawaii aus dem Mixer. RTL kann es ja mal ins nächste Dschungelcamp mit aufnehmen. Schauen wir zum ESC. Der wird bald zum WSC gefühlt, der World Song Contest. Nächstes Jahr in Bulgarien wird zum ersten Mal auch Kanada mitmachen. Hat sich jetzt auch der Europäischen Rundfunkunion angeschlossen. Und damit ist wieder einer mehr da, der vor uns landet, ne? Zumindest schaffen wir es da noch ins Finale. Und in Hollywood hat sich ein Regisseur mal richtig gegönnt. Der Carl Rinsch hat Millionen Dollar von Netflix für sein Luxusleben ausgegeben, anstatt eine Serie zu drehen. Dafür muss er jetzt auch in den Knast. Die Rede ist von 11 Millionen Dollar, die er für die Serie White House bekommen hatte, sich davon aber unter anderem Luxusautos, Uhren und zwei Luxusmatratzen gekauft hat. Allein die haben über 600.000 gekostet.
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0: Dickes Charivari, danke. Um 20 Minuten nach 6 geht an die Renate, gerade per WhatsApp geschrieben. Regensburg-Winzer wird gerade ein Blitzer aufgebaut auf der alten B8. Mal wieder am Donau-Nikolaus-Stadt einwärts bei Tempo 50. So, und dann dürfen wir auch den Kenan und den Can in Regensburg begrüßen. Schön, dass ihr zu Hause vorbeischaut. Der Kenan Yildiz, Can Uzun aus der türkischen Nationalmannschaft sind in Regensburg gesehen worden. Daheim vorbeischauen, ja, sind ja beide hier geboren und beim Jan in der Jugend gespielt.
1: Sind die nicht schon in der Vorrunde rausgeflogen?
0: Ja, ja. Die Türkei ist auch in der Vorrunde rausgeflogen. Was heißt auch, aber es gab diesen einen Moment, da haben die Deutschen hier Witze gemacht ohne Ende nach der 1:0 Niederlage der Türken gegen Paraguay. Keine Autokorsos. Danke für die ruhige Nacht, Paraguay.
1: Ah, der Witz ist schlecht gealtert.
0: Sehr schlecht. Nein, habt ihr gute Zeit, ihr bei uns wieder zurück in der Heimat. Wir von hier bei Charivari.

0: ein glänzender, glitzernder Song um 6.28 Uhr bei Charivari. Purple Disco Machine ist das zum Start in den Donnerstag. Und Alex Warren haben wir schon hergerichtet. Aktuelle Single Fever Dream. Und dazu gibt's die neblig-mystische Madonna mit Frozen aus den 90ern. Mehr Hits und mehr Vielfalt nach halb.
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0: Einen guten Morgen um 6:30 ganz genau, Donnerstag bei Charivari. Und da sind wir vor allem gespannt auf 9 Uhr heute. Da wird die Regierung ihr großes Reformpaket vorstellen. Über 7 Stunden haben Union und SPD gestern diskutiert. Dann die Einigung, wie die Wirtschaft angeschoben, wie steuerlich entlastet, wie das Sozialsystem gesichert werden soll. Um 9 Uhr soll es bei einer Pressekonferenz die Einzelheiten geben. Hören wir in den Nachrichten um 7 ausführlich. Jetzt um 6:30 die Lokalreporte erstmal.
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10: Die geheimnisvollen schwarzen Löcher im Weltall faszinieren viele. Genau darum geht's morgen in der Sternwarte Neumarkt. Hier gibt's 2 Vorträge, eine kindgerechte Version ab 19 Uhr und die große Version ab 20 Uhr. Es geht um die rätselhaften Himmelskörper, ihre Entstehung und warum selbst Licht ihnen nicht entkommen kann. Sind schwarze Löcher wirklich Löcher? Und was passiert, wenn etwas hineinfällt? Genau diese Fragen werden morgen Abend in der Sternwarte beantwortet. Sabine Hofer, Charivari in Neumarkt.
11: In welchem Outfit spielt die Mannschaft des SSV Jahn Regensburg in der neuen Saison? Dieses Geheimnis wird heute gelüftet. Bei der offiziellen Trikotpräsentation des Fußball-Drittligisten am Nachmittag bei der Netto-Filiale in der Hornstraße in Regensburg. Bei dem Fan-Event mit Rahmenprogramm für die ganze Familie präsentieren mehrere Jahn-Profis die neuen Trikots, geben Autogramme, lächeln auf Selfies. Mit dabei ist auch das Jahn-Fanmobil, Maskottchen Jani, Jahn-Torwand und Hüpfburg. Los geht's um 16 Uhr. Anja Stubber, Charivari in Regensburg.
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0: Um 6.32 Uhr haben wir 3 Gefahrenmeldungen aktuell. Einmal die A3 Regensburg-Nürnberg hier zwischen Oberülsbach und Altdorf-Burgthann. Ungesicherte Unfallstelle und auch Personen auf der Fahrbahn. Die A6 Nürnberg nach Pilsen zwischen Nahburg-West und dem Kreuz Oberpfälzerwald. Hier liegt ein LKW-Rad auf der linken Spur. Bitte aufpassen. Und die 93er Regensburg in die Holledau runter zwischen Abensberg und der, in der Ausfahrt, da im Bereich an der Ausfahrt Ziegenburg, ein Kanister auf der Fahrbahn.
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0: Die Andrea hat in Regensburg was Neues gefunden.
13: Auf der alten Nürnberger Straße wird er aufgebaut. Bei der Ampel, wo der Winzer weggeht.
0: Herzlichen Dank da am Donau-Nikolaus-Stadt einwärts. Dazu Landkreis Regensburg, die B16 hier kurz nach Grasselfing im zweispurigen Bereich bergauf der Fahrt Richtung Regensburg. Wenn ihr noch was entdeckt, gerne Bescheid geben. 08000 ist die kostenlose Charivari-Verkehrshotline.
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14: Also ganz kurz nur mal so zum Vergleich. In Südtirol auf dem Becher in Ridnaun hat's geschneit.
0: Ach schön.
14: Also da können wir ja mit unserem Charivari-Wetter und dem bisschen Nebel in Regensburg, Niederbayern und der Oberpfalz auf jeden Fall zufrieden sein.
0: Ja, ja, ja.
14: Dazu haben wir 15 Grad in Regensburg bei der Porta Pretoria, 13 sind es in Pörber im Landkreis Neumarkt und 14 in Rötz, Landkreis Cham. Und dazu wird es heute freundlich, wenn sich dann irgendwann mal der Nebel und die Wolken verzogen haben, bei bis zu 28 Grad, der Charivari-Wetter-Trend. Der sagt auch morgen Sonne an, im Mix mit Wolken bei 25 Grad in der Spitze.
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1: Ja, heute mal wieder kommen wir trocken in die Arbeit. Das ist auch die nächste gute Nachricht. Ne? Rund um diese Uhrzeit hat es ja gestern vor allem die Regensburger angeschüttet, kurz nach 6:30. Alex Warren kommt bei Charivari.

0: 6.41 Uhr haben wir es ganz genau bei Charivari. Einen guten Morgen zusammen.
1: Morgen.
0: Kurz der Blick auf die A93 Holledau nach Regensburg. Aufpassen zwischen Eigelsbach und Elsendorf. Da liegt leider Gottes ein toter Dachs auf der Autobahn.
1: Nein.
0: Ich hatte heute Morgen auf meiner Fahrt durch den dichten Nebel mit dem Radl noch Glück. Ich konnte einem Igel ganz knapp ausweichen und einem Wiesel ganz knapp ausweichen. Aber da habe ich noch außen rum gesneakt. Nein, der war wirklich knapp, ohne Witz.
1: Also dein Weg immer am Morgen, das ist immer blutig. Also ich habe eine Katze, noch eine Katze und einen Marder gesehen und ich wollte alle drei nur streicheln und nicht umfahren.
0: Aber dann hast du Angst vor Tollwut gehabt wahrscheinlich.
1: Ja.

0: Das klingt ein bisschen so, als wenn der Dermot Kennedy durch den Nebel zu uns sprechen würde, aus dem Himmel quasi. Seine neue Song Funeral war das bei Charivari um 6.49 Uhr jetzt. Und ich muss an dieser Stelle mal ganz kurz eine Lanze brechen für unsere Pfreimter-Störche. Leute, die Jasmin sagt gerade zu mir, komm mal her. Ja. Und zeigt mir auf ihrem Bildschirm die Livecam von den Pfreimter Störchen, die da etwas zerrupft dastehen, würde ich sagen.
1: Ja, also die Eltern sehen einfach nur nass und ein bisschen durch den Wind gewindet aus. Aber das Kind, das sieht einfach aus, als wäre es dreimal durch die Siebträgermaschine gedrückt worden.
0: Sag dein Zitat, hast du schon mal so hässliche Störchen gesehen?
1: Sie sind auch wirklich hässlich.
0: Ja, die haben die letzten zwei Tage haben die literweise Wasser abbekommen und Sturm wahrscheinlich auch noch.
1: Ist ja okay.
0: Heute werden sie wieder trocken geföhnt, aber schaut es euch gerne mal bei uns in der Charivari Instagram-Story an, diese Pfreimter-Störche, diese Storchenfamilie da oben, ey. Es ist großartig. Wir von hier um 10 vor 7 gleich.

0: Wir warten weiter auf die Sonne nach dem Nebel. Sie wird kommen, definitiv. Mit mehr Hits und mehr Vielfalt. Kamera gleich nach 7. Hug Yourself. No Doubt bei Charivari wird laufen. Mit No Don't Speak aus den 90ern. Und viele mehr Hits und mehr Vielfalt. Gleich nach 7.
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0: Grüßt euch, guten Morgen am Donnerstag. Die Nachrichten kommen.
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2: Ich bin Verena Paulik. Guten Morgen. Wirtschaftliches Wachstum und soziale Sicherheit. Das sind die Eckpunkte des neuen Reformpakets der Bundesregierung. Die Spitzen von Union und SPD haben gestern fast 8 Stunden lang verhandelt. Ein Ergebnis ist nun da. Es wird am Vormittag vorgestellt. Zentraler Punkt ist eine Neuerung der Einkommenssteuer. Sie soll die Bürger steuerlich entlasten. Es wird viel erwartet vom neuen Reformpaket. So hatte Bundespräsident Steinmeier vorab gesagt. Er hoffe, dass das Paket die Stimmung im Land wieder verändere. Die russische Armee hat mehrere Städte in der Ukraine angegriffen. In der Hauptstadt Kiew gab es am Abend und in der Nacht Explosionen. Nach Behördenangaben sind mindestens 11 Menschen verletzt, ein Mensch starb. Drohnen, Raketen und Marschflugkörper sind niedergegangen. Auch andere Städte im Nord- und Südosten der Ukraine meldeten Luftalarm und Explosionen. Bei der Fußball-Weltmeisterschaft hat Belgien mit 3:2 gegen den Senegal gewonnen. Damit stehen die Belgier im Achtelfinale. Gegner wird Co-Gastgeber USA. Die Amerikaner gewannen am frühen Morgen unserer Zeit gegen Bosnien-Herzegowina mit 2:0. Auch England ist nach einem 2:1-Sieg gegen Kongo eine Runde weiter und trifft nun auf Mitgastgeber Mexiko.
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3: In Mainburg hat die Ilmtal-Klinik ihr ambulantes Angebot weiter ausgebaut. Ab sofort gibt es dort eine neue Hausarztpraxis direkt im Krankenhaus. Zum Start sind 2 erfahrene Ärztinnen im Team, eine, die nach vielen Jahren aus Berlin zurück in die Hallertau gekommen ist und eine Ärztin, die bereits in Mainburg tätig war. Die Praxis bietet klassische Hausarztversorgung, Vorsorge, Impf- und Reiseberatung sowie Hausbesuche an. Die Kapfinger Charivari in Mainburg.
4: Regensburg verwandelt sich ab heute wieder in ein Mekka für Jazzliebhaber. Die Stadt vibriert wieder beim Bayerischen Jazzweekend. Die inzwischen 45. Ausgabe des Jazzweekends startet heute Abend mit einem Konzert auf der Piazza im Gewerbepark Regensburg. Ab morgen versinkt dann die Altstadt in Musik. An 14 Spielorten mit großen und kleinen Bühnen gibt es bis Sonntagabend über 100 Konzerte, sogar welche für Kinder und viel Programm außenrum, wie Jazzbrunch

0: und Jazz Sessions. Anja Stubber, Charivari in Regensburg.
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3: Berufsverkehr ist noch entspannt um 6:03, aber wir haben zwei Gefahrenmeldungen. Einmal die A3 Regensburg nach Nürnberg zwischen Oberösbach und Altdorf-Burgthann. Da ein Unfall passiert, Unfallaufnahme läuft, da ist auch ein kurzer stockender Bereich. Und die A6 nach Nürnberg-Pilsen zwischen Nahburg-West und dem Kreuz Oberpfälzerwald liegt ein LKW-Rad auf der linken Spur.
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3: Jetzt gerade um 7 Uhr hat in der Lilienthalstraße im Ringsburger Westen der Blitzerhänger wieder scharf geschaltet, 30er Bereich. Dann haben wir in Ringsburg-Winzer alte B8 am Donau-Nikolaus mal wieder einen Stehenstart einwärts. Und im Landkreis Regensburg noch die B16, kurz nach Grasselfing im zweispurigen Bereich Fahrtrichtung Regensburg. Wenn ihr noch irgendwas entdeckt, gerne Bescheid geben. 08000 08007 ist die kostenlose Charivari-Verkehrshotline.
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6: So, das Charivari-Wetter ist fertig mit seiner Abkühlung. Jetzt wird's wieder freundlich sonnig. Dazu haben wir in Neumarkt gerade an den Jurahöhen 14 Grad, in Dietfurt 15 und in Breitenbrunn 13. Und ab heute lässt sich die Sonne wieder blicken, im Mix mit Wolken bei 24 bis 28 Grad. Der Charivari-Wettertrend. Da setzt sich dieses sonnige Wetter fort bei 25 Grad maximal morgen.
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1: Jawohl, und fit und froh am Start natürlich Jasmin und Lutz. Ja. Da, halbwegs fit und froh natürlich.
2: Wieso? Ach,
1: bitte was?
2: Bist du nicht froh?
1: Froh immer.
2: Aber nicht fit?
1: Ja, nach 5 Stunden Schlaf geht schon. Ja, gestern war Schultüten basteln, hallo.
2: Oh, ja gut, das ist verständlich.
1: Und da kann ich mich nicht lumpen lassen. Dann auf geht's in den Donnerstag. Der Nebel ist bald weg, die Sonne wird kommen. Zusammen mit Kamrat, Hug Yourself, No Doubt geht's dazu gleich aus den 90ern. Mehr Hits und mehr Vielfalt.

0: 12 Minuten nach 7, Donnerstagmorgen in Regensburg, Niederbayern und der Oberpfalz. Einen guten Morgen hier bei Charivari. Und die Bayern-Fans, die freuen sich heute Morgen, dass der Harry Kane schon wieder 2 Buden gemacht hat gegen die Demokratische Republik Kongo. In der Nacht haben sie gespielt und gewonnen. Und wir sind froh, dass die Belgier sich nicht gegenseitig aufgefressen haben. Hey, habt ihr das gesehen? Die Highlights gegen den Senegal waren 2-0 hinten. Und dann hätten sich 2 Spieler fast geknüppelt. Tatsächlich auf dem Feld, so rund um 70. Minute. Haben sie dann wieder vertragen? Dann hat Belgien das 2-1 geschossen, hat 2-2 geschossen. Der eine Knüppel hat dem anderen auch noch aufgelegt und haben sich wieder lieb gehabt.
1: Oh.
0: Und in der Verlängerung ist 3-2 auch noch geschossen. Dann war Ende gut, alles gut. Keiner hat sich geknüppelt.
1: Was eine spannende Nacht. Ob und die noch schlafen konnten?
0: Und wir können in Ruhe Avicii an und bei Charivari.

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0: Ich hoffe, ihr seid jetzt schon durch mit Frühstück, langsam um 7.21 Uhr bei Charivari am Donnerstagmorgen. Wir müssen nämlich jetzt über zwei absolute kulinarische Leckerbissen mit euch reden, will ich was sagen, Schmackofatz. Ich kann mich nicht entscheiden. Nächste Woche als Test gibt es auf der einen Seite an der Uni Regensburg Algen in der Mensa. Lecker!
1: Lecker!
0: Und Jasmin, du hast noch Dua Lipas neuen Go-To-Gesundheitsdrink als zweite Alternative.
1: Ja, da springt gerade das ganze Internet. Cola mit Gurkenwasser, Jalapeno-Lake und als Einlage so eine Essiggurke.
0: Herzlichen Glückwunsch. Und das soll jetzt gesund sein. Das macht wahrscheinlich Gänsehaut und mehr nicht.
1: Also bei Gurkenwasser sagen ja viele, dass das in kleinen Mengen gegen Muskelkrämpfe helfen kann.
0: Ja.
1: Aber dieses salzige Zeug zusammen mit dem Essig und dem Zucker muss man schon wollen.
0: Ja, man sagt ja allgemein über Medizin, ne, wenn sie nicht schmeckt, dann hilft sie.
1: Muss schmecken, muss nicht schmecken, muss wirken. Wie ein weiser Mann mal gesagt hat.
0: Ja, aber ich behaupte jetzt einfach mal eiskalt, dass dieses Zeug nicht schmeckt und auch nicht wirkt. REO Speedwagon bei Charivari.

0: Guten Morgen zusammen. 7.28 Uhr haben wir es bei Charivari. Und der gute Benson Boone wird genauso wie die Britney Spears gleich nach halb bei uns dabei sein. Mehr Hits und mehr Vielfalt gleich nach halb bei Charivari.
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0: Einen schönen guten Morgen bei Charivari um 7:30 am Donnerstag. Und da werden wir heute sehen, wie die Wirtschaft denn angeschoben, wie wir steuerlich entlastet und das Sozialsystem gesichert werden soll. Die Regierung hat sich nach einer 7-Stunden-Sitzung am Abend geeinigt auf ein großes Reformpaket. Die Details gibt es um 9 in der Pressekonferenz und um 8 Uhr bei uns in den Nachrichten. Jetzt um 7:30 erstmal die Lokalreporter.
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8: Wer baut die schnellste oder originellste Seifenkiste bei uns im Landkreis Neumarkt? Am Samstag steigt in Lüppburg das zweite Seifenkistenrennen vom Burgberg durch den Ortskern. Start ist um 13 Uhr mit kreativen Kisten, Kopfsteinpflaster und viel Tempo. Eine Anmeldung ist sogar noch bis Freitagmittag möglich. Was macht eine Seifenkiste wirklich schnell und worauf kommt es bei der Strecke durch Lüppburg an? Antworten heute Mittag bei uns um kurz nach 12 vom Rennleiter. Diet Kapfinger, Charivari in Lüppburg.
9: In welchem Outfit spielt die Mannschaft des SSV Jahn Regensburg in der neuen Saison? Dieses Geheimnis wird heute gelüftet. Bei der offiziellen Trikotpräsentation des Fußball-Drittligisten am Nachmittag bei der Netto-Filiale in der Hornstraße in Regensburg. Bei dem Fan-Event mit Rahmenprogramm für die ganze Familie präsentieren mehrere Jahn-Profis die neuen Trikots, geben Autogramme, lächeln auf Selfies. Mit dabei ist auch das Jahn-Fanmobil, Maskottchen Jani, Jahn-Torwand und Hüpfburg. Los geht's um 16 Uhr. Anja Stubber, Charivari in Regensburg.
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0: Um 7.32 Uhr bitte weiter aufpassen auf der A3 Regensburg-Nürnberg zwischen Oberösbach und Altdorf-Burgthann. Ein Unfall, die Unfallaufnahme läuft aktuell. Dazu haben wir ein bisschen Berufsverkehr gerade reinkommen. Also im Vergleich zu gestern ein Witz tatsächlich. Wir haben 2-3 Minuten plus auf der A93 aus Schwandorf kommen vor dem Pfaffensteiner Tunnel. Das gleiche auch am Lappersdorfer Kreisel auf der B16, wenn ihr aus Nittenau kommt. Dazu 5 Minuten plus knapp auf der B15 im Regensburger Süden von Köfering nach Obertraubling. Und plus 5 auch in Neumarkt am Pöllinger Kreisel, wenn ihr da auf der B8 auf Postbauer hinkommt.
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0: Der Herbert hat was Neues gefunden, Christi.
10: Einen Blitzer von Bad Abbach Richtung Groß-Bergrauf in der Doppelspurzone.
0: Bei Tempo 100, aber noch vor der 70er-Zone, ne?
10: Richtig. Da stehen es unter die Äpfelbäume drin.
0: Perfekt, da gibt's schlechtere Plätze, glaube ich. Herzlichen Dank dir, Herbert. Dazu Regensburg selber im Westen die Lilienthalstraße, 30er-Bereich, Blitzerhänger. Und auf der alten B8 in Winzer am Donau-Nikolaus steht noch einer Stadt einwärts einmal wieder. Dann Landkreis Schwandorf hat der Ben gerade gemeldet. Herzlichen Dank für die WhatsApp. Da haben wir in Degelhof bei Max der Heidhof einen Stehenortsdurchfahrt bei Tempo 60. Wenn ihr auch noch was entdeckt, gerne Bescheid geben. 08000 08007 ist die kostenlose Charivari-Verkehrshotline.
11: Neumarkt freut sich schon über so ein bisschen warme Sonne und der Rest von Regensburg, Niederbayern und der Oberpfalz, der bleibt noch gemütlich im Nebel und den Wolken hocken. Aber sie kämpft, die Sonne, sie kommt noch. Das Charivari-Wetter wird noch. Es wird heute ziemlich freundlich mit bis zu 28 Grad. Jetzt sind wir gerade bei 15 Grad in Regensburg, bei der Dreifaltigkeitskirche, 13 in Pilsach, Landkreis Neumarkt und 14 in Nittenau, Landkreis Schwandorf. Und der Charivari-Wettertrend sagt auch für morgen Sonne an, im Mix mit Wolken bei 25 Grad maximal.
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0: Und wir warten natürlich auch jetzt jede Stunde auf irgendwelche Eilmeldungen, was den Bundestrainer angeht. Wird der Bundestrainer bald noch der Bundestrainer sein? Wird's der Kloppo? Dann hat der Hummels ja auch den Pep Guardiola zum Beispiel ins Spiel gebracht. Wie wird das laufen, Leute? Unsere Fußballfüchse, der Leo und der Niki vom SC Sinzing, haben das natürlich vorab auch schon mal durchdiskutiert. Gibt's in 6 Minuten bei uns.

0: 7.41 Uhr haben wir es bei Charivari am Donnerstagmorgen mit Britney Spears hier am Start. Oops, I did it again. Das ist ja die inoffizielle Hymne zum deutschen WM aus 2026. Nein, aber die Frage ist natürlich jetzt halt, darf der Nagelsmann weitermachen oder kommt ein neuer Trainer?
1: Ich finde ja den Klopp witzig, der lacht immer so komisch. Das wäre doch was, oder?
0: Was ihn natürlich auch als Bundestrainer qualifiziert. Also ja, er ist auf jeden Fall in der Diskussion dann auch. Pep Guardiola hat Experte Mats Hummels auch ins Spiel gebracht. Unsere Fußballfüchse haben da auch ihre Ansicht.
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4: Hallo.
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0: Thema heute, wir wollen uns der großen Diskussion stellen. Nagelsmann, Trainer.
7: Also, man darf ja nicht die Schuld auf den Trainer schieben, eigentlich.
1: Weil die Spieler.
7: Er kann ja nichts dafür, dass zum Beispiel der. Also
0: kann nichts dafür, wenn er einen Ball drüber haut.
1: Ja, ja, genau.
7: So oder das, wenn der sein. Spieler nicht die Topleistung bringt.
1: Der hat sich ja extra einen neuen Standardtrainer, extra für Standards besorgt.
7: Mhm.
1: Und wenn man sich so einen Trainer besorgt, muss man den auch ein bisschen nutzen. Der hat sich oft mit dem ausgetauscht und hat oft auch Entscheidungen getroffen. Aber ich finde, man hat gesehen, dass die Ecken jetzt nicht wirklich trainiert waren.
0: Mhm.
1: Also, weil. Da gab es schon ein paar Taktiken, aber die sind gegen halt alle schief.
7: Ja.
1: Und die Elfmeter waren jetzt auch nicht überragend. Also in Standards waren wir jetzt nicht wirklich gut.
0: Jetzt fordern die Leute natürlich, Leistung war schlecht. Der Klopp zum Beispiel.
1: Der Klopp ist sehr gut.
7: Ich mag den Klopp.
1: Ja. Und man muss auch sagen, das ist eher die Entscheidung vom DFB. Da gehe ich jetzt eher gar nicht drauf ein.
0: also weil
1: irgendwie... ja.
0: Egal, wer jetzt dann für die Europameisterschaft 2028 das Ruder übernimmt, dem wünschen wir ganz, ganz viel Glück und auf dass es besser wird als die letzten vier Turniere.
1: Hoffentlich.
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0: Wir bekommen heute die Sonne nach dem Regen und dem Gewitter in Regensburg, Niederbahn und der Oberpfalz um 7.47 Uhr bei Charivari. Hey, und wie kurios ist es da eigentlich, dass mehrere Blitze gestern tatsächlich in Deuerlingen, Landkreis Regensburg, ausgerechnet in der Sonnenstraße eingeschlagen haben, feilgrad in einen Telefonmasten rein, und es hat so gescheppert, dass in den Häusern die Telefonbuchsen aus der Wand rausgeflogen sind, ey.
1: Gut, dass gerade Anfang des Monats ist und alle wieder frisches Datenvolumen haben, wenn jetzt erstmal daheim das WLAN weg ist.
0: Genau.
1: Was willst du machen? Was ich aber genauso faszinierend mindestens finde, ist dieser Tornado auf dem Bodensee, beziehungsweise diese Wasserhose.
0: Habe ich auch ein Video gesehen, ja, sensationell.
1: Ist da eine Viertelstunde rumgefetzt wie so ein riesiger Trichter und hat hektoliterweise Flüssigkeit in sich reingesaugt.
0: Wie ein ganz normaler Donnerstag am Ballermann quasi. Ach Leute, Sonne kommt wieder, freuen wir uns drauf mit Prince and the Revolution, Purple Rain jetzt aus den 80ern, und gleich danach haben wir die brandneue Single von Malik Harris hier am Start für euch. Mehr Hits und mehr Vielfalt bei Charivari. 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

0: neue Musik aus Germany. Malik Harris, Lie to Me war das bei Charivari um 8:05 jetzt. Hat. Und mit Musik aus Deutschland, gleich machen wir auch weiter. Michael Schulte mit 5 AM lässt den Nebel langsam verziehen bei uns in Regensburg, Niederbayern und der Oberpfalz. Dazu gibt's R.E.M., die 90er. Losing My Religion wird laufen. Und viele mehr Hits und mehr Vielfalt bei Charivari. Gleich nach 8.
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5: Ich bin Verena Pauli, guten Morgen. Nach fast 8 Stunden war es vorüber. Die Spitzen von Union und SPD haben sich in Berlin auf ein umfassendes Reformpaket geeinigt. Die Details wollen sie am Vormittag bekannt geben. Dabei soll es um Neuerungen der Einkommenssteuer gehen. Außerdem wurden Reformen zum Arbeitsmarkt beschlossen. Die Bürokratie soll weniger werden. Ziel der Maßnahmen sind wieder mehr Wachstum und Beschäftigung in Deutschland. Bundeskanzler Merz erwartete im Vorfeld einen so wörtlich großen Sprung nach vorne. Sie sind schon teils seit einigen Tagen unterwegs, die Mähdrescher auf den Feldern. Die Getreideernte ist gestartet. Hitze und damit Trockenheit treiben Sorgenfalten auf die Stirn der Landwirte. So könnte weniger und schlechteres Korn geerntet werden. Allerdings, der Deutsche Bauernverband geht insgesamt von einer durchschnittlichen Getreideernte aus, mit sehr großen regionalen Unterschieden. Mitgastgeber USA hat das Achtelfinale der Fußball-Weltmeisterschaft erreicht. Das Team gewann am frühen Morgen unserer Zeit mit 2:0 gegen Bosnien-Herzegowina. In der nächsten Runde treffen die USA auf Belgien. Das setzte sich am Abend nach einem Rückstand noch mit 3:2 nach Verlängerung gegen den Senegal durch. Und auch England ist weiter. Die Mannschaft rund um Harry Kane holte ebenfalls nach einem langen Rückstand ein 2:1 gegen Kongo. Im Achtelfinale spielt England gegen Co-Gastgeber Mexiko.
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7: 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Genau darum geht's morgen in der Sternwarte Neumarkt. Hier gibt's 2 Vorträge, eine kindgerechte Version ab 19 Uhr und die große Version ab 20 Uhr. Es geht um die rätselhaften Himmelskörper, ihre Entstehung und warum selbst Licht ihnen nicht entkommen kann. Sind schwarze Löcher wirklich Löcher? Und was passiert, wenn etwas hineinfällt? Genau diese Fragen werden morgen Abend in der Sternwarte beantwortet. Sabine Hofer, Charivari in Neumarkt.
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8: Der Berufsverkehr läuft um 8:02 und zwar im Regensburger Norden. Da haben wir 3-4 Minuten plus auf der 93er, wenn ihr aus Richtung Schwandorf kommt, vor dem Pfaffensteiner Tunnel. Mehr ist es aber nicht. Dann haben wir im Süden noch am Kreuz Regensburg, da haben wir auch 3-4 Minuten plus, wenn ihr auf der A93 unterwegs seid, aus der Holledau kommt und auch wenn ihr da auf der A3 aus Richtung Passau kommt, vor dem Kreuz Regensburg. Zum Schluss schauen wir noch nach Neumarkt. Hier haben wir das tägliche Chaos am Pöllinger Kreisel. Aus Richtung Süden kommend, heißt aus Richtung Sengenthal kommend, sind es 10 Minuten plus und auf der anderen Seite, auf der B299, wenn ihr da quasi aus Richtung A3 kommt, da haben wir 5 Minuten plus aktuell.
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8: In der Lilienthalstraße, Regensburger West.

0: ersten Blitzerhänger im 30er-Bereich. Dazu in Ringsburg-Winzer die alte B8. Am Donau-Nikolaus steht einer stadteinwärts. Tempo 50. Dazu im Landkreis Regensburg haben wir die B16. Wenn ihr da aus Richtung Bad Abach nach Regensburg rauffahrt, den Berg nach Grasselfingen hoch, da im zweispurigen 100er-Bereich steht einer. Und im Landkreis Schwandorf noch Degelhof bei Maxhütte-Heidhof die Ortsdurchfahrt bei Tempo 60. Wenn ihr noch was entdeckt, gerne Bescheid geben. 08000 08007 ist unsere kostenlose Charivari-Verkehrshotline.
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2: So, das Charivari-Wetter ist fertig mit seiner Abkühlung. Jetzt wird's wieder freundlich sonnig. Dazu haben wir in Neumarkt gerade an den Jurahöhen 14 Grad, in Dietfurt 15 und in Breitenbrunn 13. Und ab heute lässt sich die Sonne wieder blicken, im Mix mit Wolken bei 24 bis 28 Grad. Der Charivari-Wettertrend. Da setzt sich dieses sonnige Wetter fort bei 25 Grad maximal morgen.
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1: 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Dazu gibt's R.E.M., Losing My Religion, die 90er und Michael Schulte jetzt. Mehr Hits und mehr Vielfalt.

0: So, heute Morgen um 12 Minuten nach 8 bei Charivari sind auch wieder einige von euch vom Auto aufs Radl oder auf dem Roller oder aufs Mofa umgestiegen. Gestern ist ja kurzfristig das Auto dann ganz oft aus der Garage geholt worden, weil es geschüttet hat aus Kübeln. Aber heute rollen die Dinger wieder.
1: Ah ja, mit der frischen Luft um die Nase. Da haben wir in Bad Abbach sogar ein paar Profis.
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1: Wir stellen euch hier regelmäßig die kuriosesten Vereine der Region vor und sind heute beim Nido di Vespe Bad Abbach angekommen. Ein Verein für Vespa-Freunde.
0: Das ist sensationell.
1: Nido di Vespe heißt übrigens Wespennest übersetzt, nur zur Vollständigkeit. Und mit dabei ist unter anderem der Christian. Christian, was ist denn dein persönliches Vespa-Highlight?
3: Das Highlight war definitiv, oder eins der großen Highlights war definitiv 2016 vom Club, die Fahrt nach Saint-Tropez zu den Vespa World Days, also zu dieser Piaggio-Veranstaltung.
0: Geil.
3: Das waren 4 Tage Fahrt mit 15 Vespas, in Summe 1100 Kilometer. Es ist einfach immer schön, wenn man zusammen was erlebt und da hat jeder dann seine Highlights irgendwie.
0: Ich stelle mir das so geil vor, die alle auf der Vespa, dann natürlich auch die Alpenpässe.
1: Aber runterwärts macht Spaß, ein bisschen Wind um die Ohren, Sonne.
0: Dreimal so schnell wahrscheinlich. Die Nido die Vespe, der Vespa-Freunde-Club aus Bad Abbach.
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0: um 8.21 Uhr bei Charivari am Donnerstag. Freuen wir uns auch über euch beide, Kenan und Can, dass ihr zu Hause vorbeischaut. Kenan Yıldız, Can Uzun aus der türkischen Nationalmannschaft sind in Regensburg gesehen worden. Daheim vorbeischauen, sind ja beide hier geboren, ne, und haben beim Jan in der Jugend das Fußballspielen gelernt quasi.
1: Mega. Sind die aber, ist die Türkei nicht schon in der Vorrunde rausgeflogen?
0: Ja, ja. Durchaus. Und was haben die Deutschen hier Witze gemacht? Ihr erinnert euch vielleicht. Nach der 1-0-Pleite der Türken gegen Paraguay. Hm? Keine Autokorsos. Ey, danke für die ruhige Nacht, Paraguay.
1: Ja, ah. Der Witz ist echt schlecht gealtert.
0: Aber so wichtig. Wir von hier. Survivor kommt bei Charivari.

0: Nico Santos kommt die Sonne langsam überall durch, hier bei uns in Regensburg, Niederbayern und der Oberpfalz. 8.28 Uhr haben wir es bei Charivari. Und gleich nach halb haben wir David Guetta und Sia, haben wir euch rausgesucht. Beautiful People wird laufen. All Good Things von Nelly Furtado. Die 80er mit John Farnham. Und viele mehr Hits und mehr Vielfalt für den Donnerstagmorgen. Nach halb.
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0: Einen guten Morgen zusammen. 8:30 Uhr haben wir es ganz genau bei Charivari am Donnerstag. Und wir sind natürlich sehr, sehr gespannt auf 9 Uhr jetzt, Donnerstag. Die Highlights für unsere Zukunft werden kommen. Die Regierung stellt nämlich ihre Pläne vor, wie die Wirtschaft angeschoben werden soll, wie wir entlastet werden sollen, wie die Sozialkassen angeschoben werden sollen. Gestern erst hatte sich die Regierung in dem Thema ja geeinigt. Haben wir um 9 Uhr alles ausführlich in den News. Jetzt um 9:30 Uhr die Lokalreporter.
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7: Wer baut die schnellste oder originellste Seifenkiste bei uns im Landkreis Neumarkt? Am Samstag steigt in Luppburg das zweite Seifenkistenrennen vom Burgberg durch den Ortskern. Start ist um 13 Uhr mit kreativen Kisten, Kopfsteinpflaster und viel Tempo. Eine Anmeldung ist sogar noch bis Freitagmittag möglich. Was macht eine Seifenkiste wirklich schnell und worauf kommt es bei der Strecke durch Luppburg an? Antworten heute Mittag bei uns um 11:45 Uhr vom Rennleiter. Diet Kapfinger, Charivari in Luppburg.
8: In welchem Outfit spielt die Mannschaft des SSV Jahn Regensburg in der neuen Saison? Dieses Geheimnis wird heute gelüftet. Bei der offiziellen Trikotpräsentation des Fußball-Drittligisten am Nachmittag bei der Netto-Filiale in der Hornstraße in Regensburg. Bei dem Fan-Event mit Rahmenprogramm für die ganze Familie präsentieren mehrere Jahn-Profis die neuen Trikots, geben Autogramme, lächeln auf Selfies. Mit dabei ist auch das Jahn-Fanmobil, Maskottchen Jani, Jahn-Torwand und Hüpfburg. Los geht's um 16 Uhr. Anja Stubber, Charivari in Regensburg.
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0: Um 8.31 Uhr ist der Berufsverkehr durch. Alles Roger auf den Straßen.
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0: Im Westen in Regensburg die Lilienthalstraße, Blitzerhänger im 30er-Bereich und im Landkreis Schwandorf in Degelhof bei Maxhütter Heidhof, da in der Ortsdurchfahrt steht einer bei Tempo 60. Gerne auch Bescheid geben, wenn ihr was entdeckt noch. 08000 ist die kostenlose Charivari-Verkehrshotline.
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10: So langsam trocknen auch die Störche im Freimd im Landkreis Schwandorf in der Morgensonne. Der Nebel verzieht sich so langsam im Charivari-Wetter. Dazu wird's auch wärmer. 17 Grad schon in Regensburg-Salland, 16 in Weiding, Landkreis Karm und 16 in Mainburg, Landkreis Kelheim. Heute wird's freundlich, wenn dann wirklich alle Wolken sich verzogen haben, bei 28 Grad. Und der Charivari-Wettertrend, der sagt auch für Morgensonne an, im Mix mit Wolken bei 25 Grad maximal.
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0: Diese Störche in Freimd, die du gerade angesprochen hast, ne, die ist langsam trocknen. Leute, in 7 Minuten werde ich euch verraten, wie die Jasmin diese Störche, diese armen Störche in Freimd beschimpft hat, will ich fast sagen.
10: Na,
0: anders kann man das nicht beschreiben. In 7 Minuten bei Charivari.

0: ich kann es euch nur nahelegen, hier zum 8.39 Uhr. Schaut mal in unsere Charivari Instagram-Story. Wir haben da ein Foto gepostet, einen Screenshot aus der Webcam, die die Pfreimd der Störche aktuell beobachtet. Ne? Und
1: es ist einfach der Wahnsinn. Also man muss dazu sagen, die Störche sind ja vom Wetter geprägt.
0: Ja, ja.
1: Also Wind, Regen und dieser eine kleine Babystorch, also was heißt Baby, das Kind von diesen beiden Mama- und Papa-Störchen, das sah einfach aus, als wäre es dreimal durch den Drucker gegangen. Also wirklich deine hässlich
0: Worte,
1: wie Sau.
0: Genau, deine Worte war, ich zitiere, das ist der hässlichste Storch, den ich jemals gesehen habe.
1: Es ist halt wirklich so.
0: Aber da hat es halt jetzt auch zwei Tage drauf geschüttet und der Wind hat durchgepickt. Ich will nicht sehen, wie du danach aussiehst.
1: Ja, besser, aber ich habe, zumindest mache ich mich dann schick. Ich habe immer Kamm mit.
0: Und heute werden die Pfreimd der Störche auch wieder getrocknet. Schaut mal gerne in unsere Charivari Instagram-Story, da könnt ihr auch ein bisschen Liebe dalassen. Luis Capaldi kommt jetzt, danach Lost Frequencies.

0: sag's euch, WM-Highlights schauen lohnt sich heute auf jeden Fall um 8.46 Uhr bei Charivari. Es ist großartig, was heute Nacht dabei war. Die Belgier hätten sich fast geprügelt vorneweg.
1: Ja, aber sie hatten sich ja dann wieder lieb danach.
0: Ja, ja.
1: Haben ja auch gewonnen und sich dann umarmt, diese beiden Streithähne. Wie großer und kleiner Bruder.
0: Ja, also das zum einen, Harry Kane schon wieder zwei Buden gemacht und bei den Amis einer ein Tor geschossen und dann mit Rot vom Platz geflogen. Aber erst in der 64. Das geht schneller.
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0: Liebe Katrin, der schnellste Platzverweis der WM-Geschichte.
4: Sicherlich haben jetzt einige die historischen wilden Spieler im Kopf, also stürmische Brasilianer, sture Deutsche oder freche Engländer, die sich schnell eine rote Karte eingefangen haben. Aber den schnellsten WM-Platzverweis in der Geschichte holte sich 86 ein Spieler aus Uruguay. José Batista wurde wegen eines groben Fouls an seinem schottischen Gegenspieler nach nur 56 Sekunden Spielzeit vom Platz gestellt. Interessanterweise ereignete sich das Foul bereits in der 39. Sekunde, aber es hat gedauert, bis der französische Schiedsrichter die rote Karte offiziell gezeigt hat. Und trotz der fast gesamten Spielzeit in Unterzahl erreichte Uruguay ein 0:0 und zog damit sogar ins Achtelfinale ein. Mit einem Augenzwinkern muss man gestehen, Effizienz pur. Chapeau, 39 Sekunden Arbeit, 90 Minuten Duschen und trotzdem eine Runde weiter. Bravo!
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0: Eine Scheinshow um 8.57 Uhr bei Charivari.
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0: mit Vincent Weiss hat für die WM einen neuen Song gemacht, Kurz für immer. Hören wir gleich nach 9 hier bei uns. Die 2000er sind am Start. Supreme von Robbie Williams wird laufen. Die 80er mit Crowded House. Und viele mehr Hits und mehr Vielfalt für euren Donnerstag bei der Arbeit. Gleich nach 9.
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8: 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Grüß euch. Der Donnerstag mit den Nachrichten jetzt.
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10: Ich bin Marina Pauli. Guten Morgen. Großeinsatz in Ludwigslust in der Nähe von Schwerin. Dort hat am frühen Morgen der Dachstuhl eines Krankenhauses Feuer gefangen. Patienten wurden teils in Rollstühlen in Sicherheit gebracht. Zwei Menschen sind gestorben, mehr als 30 verletzt. Der Brand soll nach ersten Erkenntnissen in einem Patientenzimmer ausgebrochen sein und sich dann ausgebreitet haben. Zur Stunde stellen die Spitzen von Union und SPD ihr neues Reformpaket vor. Es soll unter anderem Änderungen bei der Einkommensteuer vorsehen. Auch soll es flexiblere Tages- und Wochenarbeitszeiten geben. Für Unternehmen gibt's weniger Bürokratie. Die Regierungsvertreter hatten gestern lange abschließend verhandelt. Große Hoffnungen ruhen auf dem neuen Paket. Die Gastgeber der diesjährigen Fußball-Weltmeisterschaft haben es alle geschafft. Nach Kanada und Mexiko sind auch die USA am frühen Morgen ins Achtelfinale eingezogen. Die US-Amerikaner gewannen 2:0 gegen Bosnien-Herzegowina. Auch Belgien und England sind eine Runde weiter, allerdings jeweils mit einer Zitterpartie gegen den Senegal und Kongo.
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12: Regensburg verwandelt sich ab heute wieder in ein Mekka für Jazzliebhaber. Die Stadt vibriert wieder beim Bayerischen Jazzweekend. Die inzwischen 45. Ausgabe des Jazzweekends startet heute Abend mit einem Konzert auf der Piazza im Gewerbepark Regensburg. Ab morgen versinkt dann die Altstadt in Musik. An 14 Spielorten mit großen und kleinen Bühnen gibt es bis Sonntagabend über 100 Konzerte, sogar welche für Kinder, und viel Programm außenrum, wie Jazzbrunch und Jazzsessions. Anja Stubber, Charivari in Regensburg.
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8: Aber hier haben wir um 9:03 was Neues.
15: Servus, da ist die Mario, und auf der B8 steht ein Blitzer beim Nikolaus, die Stadt einwärts.
8: Perfekt, super. Die alte B8 in Regensburg-Winzer beim Donau-Nikolaus. Dazu im Regensburger Westen, Lilienthalstraße, der Blitzerhänger immer noch im 30er-Bereich, und im Landkreis Schwandorf in Degelhof bei Max-Hütte-Heidhof die Ortsdurchfahrt bei Tempo 60. Wenn ihr noch was entdeckt, auch gerne Bescheid geben. 08000 08007 ist die kostenlose Charivari-Verkehrshotline.
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17: Das Charivari-Wetter startet heute.

0: heute in seine nächste Sonnenphase. Freundlich wird es heute bei bis zu 28 Grad. Dazu haben wir jetzt schon 19 Grad in Regensburg beim Schloss Thurn und Taxis, 16 in Neuenburg, Landkreis Schwandorf und 17 in Velburg, Landkreis Neumarkt. Und der Charivari-Wettertrend sagt auch Sonne für morgen an, im Mix mit Wolken bei 25 Grad in der Spitze.
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3: Yes, Jasmin und Lutz am Start.
0: Hallo.
3: Und normalerweise ist es ja so, dass der frühe Vogel den Wurm fängt, ne? Aber auch die späten Vögel können mit ein bisschen Glück jetzt noch einen Wurm abkriegen.
0: Ja, aber
3: Charivari.com, auf jeden Fall gucken.
0: Da gibt es nämlich Gutscheine für das 67 Rocco in Regensburg und das Schloss Wappersdorf in Mühlhausen bei Landkreis Neumarkt.
3: Das ist die Gastro-Lounge. Seit 8 Uhr sind die Gutscheine verfügbar. Ein paar Vereinzelte sind noch da, Leute. 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

0: Hitparade für immer. Neuer Vincent Weiss Song bei Charivari um 8:15 ganz genau jetzt an diesem Donnerstag Vormittag. Und es gibt einen neuen Gesundheitsdrink, der gerade tatsächlich komplett gehypt wird. Dank Superstar Dua Lipa.
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0: Achtung, euer Magen muss jetzt stark sein die nächsten Sekunden. Weil Superstar Dua Lipa hat auf ihrer Hochzeit einen Gesundheitsdrink servieren lassen, der gerade komplett viral geht. Der besteht aus Cola, Gurkenwasser und Jalapeno-Lake. Dann werden noch Essiggurken reingeschmissen. Das klingt ein bisschen wie Pizza Hawaii aus dem Mixer. RTL kann es ja mal ins nächste Dschungelcamp mit aufnehmen. Schauen wir zum ESC. Der wird bald zum WSC gefühlt, der World Song Contest. Nächstes Jahr in Bulgarien wird zum ersten Mal auch Kanada mitmachen. Hat sich jetzt auch der Europäischen Rundfunkunion angeschlossen. Und damit ist wieder einer mehr da, der vor uns landet, ne? Zumindest schaffen wir es da noch ins Finale. Und in Hollywood hat sich ein Regisseur mal richtig gegönnt. Der Carl Rinsch hat Millionen Dollar von Netflix für sein Luxusleben ausgegeben, anstatt eine Serie zu drehen. Dafür muss er jetzt auch in den Knast. Die Rede ist von 11 Millionen Dollar, die er für die Serie White House bekommen hatte, sich davon aber unter anderem Luxusautos, Uhren und 2 Luxusmatratzen gekauft hat. Allein die haben über 600.000 gekostet.
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0: Birds of a Feather von Billie Eilish bei Charivari um 9.26 Uhr. Wir schunkeln uns in einen wundervollen Donnerstagvormittag. Schön, dass ihr dabei seid. Und machen gleich weiter nach halb mit mehr Hits und mehr Vielfalt, selbstverständlich. Unter anderem... Yes, sir! Miles Smith, Stay ist dabei. Die 2000er. Mit Leanne Rimes. Mr. Mister aus den 80ern und viele mehr Hits und mehr Vielfalt. Nach halb.
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0: Und damit ist es kurz vor 9:30 am Donnerstag hier bei Charivari. Wir schauen uns die Lokalreporter um 9:30 an.
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10: Ab heute müssen Autofahrer in Bad Abbach mit einer neuen Baustelle rechnen. Die Oberndorfer Straße ist wegen Brückenarbeiten halbseitig gesperrt. Grund sind Sanierungen an 4 Brücken im Bereich der B16-Unterführung Richtung Oberndorf. Der Verkehr wird mit einer Ampel geregelt. Die Arbeiten sollen bis Anfang Oktober dauern. Die komplette Maßnahme wird zum Jahresende abgeschlossen sein. Insgesamt investiert der Freistaat rund 1,5 Millionen Euro in die Brückensanierung. Sabine Hofer, Charivari in Bad Abbach.
11: Wer baut die schnellste oder originellste Seifenkiste bei uns im Landkreis Neumarkt? Am Samstag steigt in Luppburg das zweite Seifenkistenrennen vom Burgberg durch den Ortskern. Start ist um 13 Uhr mit kreativen Kisten, Kopfsteinpflaster und viel Tempo. Eine Anmeldung ist sogar noch bis Freitagmittag möglich. Was macht eine Seifenkiste wirklich schnell und worauf kommt es bei der Strecke durch Luppburg an? Antworten heute Mittag bei uns um kurz nach 12 vom Rennleiter. Diet Kapfinger, Charivari in Luppburg.
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0: Um 9:30 ganz genau die A3 von Regensburg nach Nürnberg. Hier, Achtung, zwischen Nippendorf und Laber, da liegen Gegenstände auf der Fahrbahn. Das war's aber schon.
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0: Da fangen wir in Regensburg an. Lilienthalstraße im Westen, 30er Bereich der Blitzerhänger. Und in Winzer, Regensburg auch die alte B8 Blitzer am Donau-Nikolaus-Stadt einwärts. Wenn ihr noch was entdeckt, gerne auch Bescheid geben. Die 08000 08007 ist unsere kostenlose Charivari-Verkehrshotline.
12: Wolken sind jetzt fast alle schon weg. Sonniges Charivari-Wetter am Marsch. Heute wird's freundlich bei bis zu 28 Grad. Dazu haben wir jetzt schon 20 Grad in Regensburg beim Skatepark, 20 auch in Wald, Landkreis Cham und 19 in Wackersdorf, Landkreis Schwandorf. Und der Charivari-Wettertrend sagt auch für morgen Sonne an. Im Mix mit Wolken, das alles bei 25 Grad maximal.
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1: Ich muss ganz ehrlich gestehen, jetzt um kurz nach 9:30, kennt ihr solche Morgende, wo man einfach nicht so richtig aus dem Quark kommt?
2: Ja.
1: Oder wo das Hirn so gefühlt, also jetzt nicht viel langsamer, aber so 10% langsamer ist, man ist so ein bisschen so,
2: Kann ich nach Hause wieder?
1: Nein, so schlimm ist es nicht, aber einfach so ein bisschen langsamer im Kopf. Mhm. Ich glaube, ich muss mir jetzt erstmal die vierte Tasse Kaffee einschenken und dann langsam wirklich aus dem Quark kommen. Und den Kaffee für die Ohren, den haben wir jetzt von Miles Smith für euch. Danach Purple Disco Machine. Mehr Hits und mehr Vielfalt, Leute. Viel Spaß.

0: Mr. Mr. mit Kyrie war das bei Charivari um 9.41 Uhr. Jetzt hat ganz genau Christa miteinander.
1: Hallo.
0: Das Morgenteam hier bei Charivari, Jasmin und Lutz. Und ihr wisst es ja eventuell schon. Wir sehen alles positiv.
1: Ja.
0: Wir sind Weltmeister im Schönreden, könnte
1: immerhin
0: man fast sagen.
1: Das.
0: Wir müssen uns am Wochenende jetzt nicht mehr drum kümmern, bei wem Fußball geschaut wird.
1: Ja, keine Snacks und Häppchen mehr herrichten, wenn die komplette Straße zu einem nach Hause kommt.
0: Auch das haben wir auf der Habenseite. Ne? Es ist auch wieder einfacher jetzt, vor allem am Wochenende, die Kinder ins Bett zu bringen, nicht
1: ja.
0: zu spät, ne? Wenn dieses Thema Fußball abgeräumt ist jetzt so ein
1: bisschen. Total, aber Action für alle haben wir bei uns in Regensburg, Niederbayern und der Oberpfalz trotzdem mehr als genug. Das Jazz-Weekend in Regensburg hat nämlich angefangen.
0: Ja.
1: In Luppburg ist Seifenkistenrennen und am Eichsendorfer Stausee ist Saudruckrennen.
0: Unter anderem, das war noch lange nicht alles.
1: Ja.
0: Haben wir aber natürlich alles morgen in der Früh zusammen bei uns in der Sendung für euch. Zusammen selbstverständlich auch mit einem neuen vogelwilden Freitagsquiz. Das wie immer um 10 Minuten nach 7 hier bei uns im Charivari Morgenteam. Und damit wollen wir euch jetzt einen wunderschönen, jetzt auch sonnigen und nicht mehr nebligen einen Donnerstag wünschen natürlich. Viel Spaß bei der Arbeit mit mehr Hits und mehr Vielfalt. Selbstverständlich hier bei uns bei Charivari. Weitermachen wir jetzt mit Leon Rimes gleich, die 2000er, Alex Warren, die Hits von heute und ein bisschen Sommermusik von Camila Cabello und Herr Werner bei Charivari. Ciao, ciao dabei, bis morgen.

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1: Ich bin Verena Paulik. Ein milliardenschweres Reformpaket mit vielen Entlastungen für die Bürgerinnen und Bürger, so die Hoffnung. Spitzen der Union und SPD haben am Vormittag ihre Pläne vorgestellt. So wird die Einkommensteuer ab Januar verändert. Das soll einem Durchschnittshaushalt bis zu 600 Euro pro Jahr einsparen. Die telefonische Krankschreibung wird abgeschafft. Dafür muss ab dem ersten Tag eine Arbeitsunfähigkeitsbescheinigung eingereicht werden. Junge Menschen, auch ohne Abschluss, sollen besser ihren Weg in den Arbeitsmarkt finden. Es sei eine Fülle an Reformen, da könne man leicht den Überblick verlieren, so Bundeskanzler Merz. Aber man mache sich stark, um in der neuen Zeit gut zu leben. Beim Dachstuhlbrand in einem Krankenhaus nahe Schwerin sind 2 Menschen gestorben. Mehr als 30 sind verletzt. Das Feuer war nach ersten Erkenntnissen am frühen Morgen in einem Patientenzimmer ausgebrochen. Anschließend griff es auf den Dachstuhl über. Zahlreiche Patienten wurden teils mit Rollstühlen in Sicherheit gebracht. Sie sind schon teils seit einigen Tagen unterwegs, die Mähdrescher auf den Feldern. Die Getreideernte ist gestartet, Hitze und damit Trockenheit treiben Sorgenfalten auf die Stirn der Landwirte. So könnte weniger und schlechteres Korn geerntet werden. Allerdings, der Deutsche Bauernverband geht insgesamt von einer durchschnittlichen Getreideernte aus, mit regionalen Unterschieden.
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2: A3 Regensburg Richtung Nürnberg fahren. Zwischen Nittendorf und Laber, Vorsicht, liegen Gegenstände auf der Fahrbahn. Dann die A6 Pilsen Richtung Nürnberg zwischen Weidhaus und Fohlenstrauß Ost. 2 Kilometer stockender Verkehr. Dann noch die A93 Hof Richtung Weiden zwischen Falkenberg und Windisch-Eschenbach. Achtung, hier ist ein sehr langsames Fahrzeug momentan auf der A93 unterwegs.
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2: In Regensburg im Westen steht nach wie vor der riesige Blitzeranhänger in der Lilienthalstraße. Richtung Westbad fahrend fotografiert. Der Achtung ist in 30er-Zone. Außerdem in Regensburg-Winzer an der alten B8 bei der Nikolaus-Statue an der Donau. Und da gilt schon Tempo 50.
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2: In Regensburg an den Schillerwiesen momentan 19 Grad, da bringt die Sonne die Donau zum Glitzern. In Wildenberg im Landkreis Kelheim sind es 19 Grad und in Schwandorf im Stadtpark momentan Sonnenschein bei 18 Grad. Nach dem Regen folgt die Sonne, heute wieder Sommer über der gesamten Region mit Sonnenschein und lockeren Wolken. Warm wird es heute mit bis zu 27 Grad. Der Wettertrend. Auch morgen und am Samstag erwarten uns sonnige Tage. Dabei ist es nicht zu warm mit bis zu 26 Grad im Schnitt.
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2: Ab heute bekommt ihr in Regensburg Jazz in allen Varianten. Heute Abend beginnt das 45. Regensburger Jazz Weekend mit einem Konzert im Gewerbepark. Bis Sonntagabend gibt es dann über 100 Konzerte an 14 Spielorten in Regensburg und 7 in Kallmünz. Swing, Tanz, vibriert, lasst euch einfach treiben. Wenn eure Kinder Boote cool finden, beim Regensburger Motorboot- und Wassersportverein an der Donau beim Schopperplatz ist am Samstag Tag der offenen Kindertür von 11 bis 15 Uhr. Morgen Abend durch Wörth an der Donau flanieren lohnt sich total. Da ist wieder bunte Kinomeile mit Live-Musik, Blaulichtmeile, Shoppen bis 20 Uhr, Friedensfest und Open-Air-Kino.
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4: A93 Holledau Richtung Regensburg fahren. Zwischen Abensberg und Hausen, Achtung, liegt ein Metallteil auf der Fahrbahn. Außerdem nochmal die A93 Hof Richtung Weiden. Zwischen Falkenberg und Windisch-Eschenbach, Achtung, da ist ein sehr langsames Fahrzeug momentan unterwegs.
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4: In Regensburg im Westen steht nach wie vor der riesige Blitzeranhänger in der Lilienthalstraße. Richtung Westbad fahren fotografiert. Der Achtung ist in 30er-Zone. Außerdem in Regensburg-Winzer an der alten B8 bei der Nikolaus-Statue an der Donau. Und da gilt schon Tempo 50.
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4: Nach dem Regen folgt die Sonne. Heute wieder Sommer über der gesamten Region mit Sonnenschein und lockeren Wolken. Warm wird es heute mit bis zu 27 Grad. Der Wettertrend. Auch morgen und am Samstag erwarten uns sonnige Tage. Dabei ist es nicht zu warm mit bis zu 26 Grad im Schnitt.
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27: Ich bin Angela.

0: ist dann passé. Es muss ab dem ersten Tag eine Arbeitsunfähigkeitsbescheinigung vorgelegt werden. Auch das sind Dinge, die insgesamt helfen.
1: Bis Ende 2030 sollen Arbeitnehmer außerdem auf bis zu 4 Jahre befristet eingestellt werden können, doppelt so lange wie bisher. Als absolut katastrophal haben die Hausärzte die Entscheidung zu Krankschreibungen kritisiert. Der Vorsitzende des Hausärzteverbands Blumenthal-Bayer sagte dem Redaktionsnetzwerk Deutschland, dass auf die Praxen eine riesige Bürokratiewelle zukomme, die kaum zu bewältigen sein werde. Patientinnen und Patienten, die wirklich medizinische Hilfe brauchen, müssten sich auf längere Wartezeiten einstellen. Google muss eine Rekordwettbewerbsstrafe von über 4 Milliarden Euro zahlen. Das hat der Europäische Gerichtshof entschieden. Die Richter sagen, Google hatte Hersteller von Android-Smartphones und Mobilfunkanbieter benachteiligt, um seine eigene Suchmaschine zu stärken. Zum Beispiel musste immer gleich ein ganzes Paket von Google Apps vorinstalliert werden. Mit einer europaweiten Aktion wollen Ermittler ein besonders perfides Online-Netzwerk zerschlagen. Zum ersten Mal ist Europol dabei gezielt gegen Männer vorgegangen, die ihre Partnerinnen betäubt und missbraucht und Aufnahmen davon online gestellt haben. Bei der Aktion wurden über 150 mutmaßliche Opfer und Täter identifiziert. Zu den beteiligten Behörden gehörten auch das Bundeskriminalamt und das Hamburger Landeskriminalamt. Der Tankrabatt ist ja Geschichte, bald könnte aber ein sogenannter Spritpreisdeckel kommen. Dafür hat sich zumindest der Wirtschaftsausschuss des Bundesrats ausgesprochen, berichtet die Rheinische Post. Ob die Länderchefs die Bundesregierung zu einem Spritpreisdeckel auffordern, soll sich laut dem Bericht in der Bundesratssitzung nächste Woche entscheiden. Der Bundesrat selbst kann das nicht beschließen.
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3: A93, Holledau Richtung Regensburg. Zwischen Abensberg und Hausen ist der Standstreifen blockiert, steht ein kaputter Pkw. A93, Weiden Richtung Regensburg. Achtung bitte, im Einfahrtsbereich Weiden-Frauenrich, da ein Unfall mit mehreren Fahrzeugen, gibt hier momentan Behinderungen. Und nochmal die A93, Weiden Richtung Regensburg fahren zwischen Schwarzenfeld und Schwandorf Mitte 1 Kilometer Stau.
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3: In Regensburg-Winzer steht unten an der alten B8 der Blitzer bei der Nikolaustatue und in Regensburg im Westen in der Lilienthalstraße ein riesiger Blitzeranhänger, kaum zu übersehen. Blitzt in Fahrtrichtung Westbad Fahnd, ist eine 30er-Zone.
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3: In Regensburg im Aubach, Parkenburg-Weinting momentan 22 Grad. In Kelheim an der Weltenburger Enge 21 Grad. Und bei Bodenwöhr, da glitzert der Hammersee im Sonnenlicht momentan hier 21 Grad. Regenschirm weg, Sonnenschirm her. Sommer steht wieder auf dem Programm. Heute viel, viel Sonne für die Region, die in Begleitung von einigen harmlosen Wolken. Dabei steigen die Temperaturen heute auf bis zu 27 Grad. Der Wettertrend. Dieses schöne Sommerwetter, das nehmen wir mit rein ins Wochenende. Sowohl morgen als auch am Samstag Sonnenschein und das bei warmen, aber nicht zu heißen 26 Grad.
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15: A93 Heulelau in Richtung Regensburg fahren, zwischen Abensberg und Hausen, blockiert ein kaputter PKW den Standstreifen. Und nochmal die A93, diesmal Weiden Richtung Regensburg. Im Einfahrtsbereich Weiden-Frauenrecht gab es einen Unfall mit mehreren Fahrzeugen, dementsprechend hier noch Behinderungen.
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15: Da ist jemand in der Leitung, hallo.
16: Ja, hallo, ich hätte einen Blitzer für euch, und zwar in Köferingen in der Schulstraße.
15: Köferingen Schulstraße, danke für die Meldung. Außerdem noch ein Blitzer in Regensburg im Westen, in der Lilienthalstraße, nicht zu übersehen, ein riesiger Blitzeranhängerkasten, und der fotografiert Richtung Westbad fahrend.
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15: Regenschirm weg, Sonnenschirm her. Sommer steht wieder auf dem Programm. Heute viel, viel Sonne für die Region, die in Begleitung von einigen harmlosen Wolken. Dabei steigen die Temperaturen heute auf bis zu 27 Grad. Der Wettertrend. Dieses schöne Sommerwetter, das nehmen wir mit rein ins Wochenende. Sowohl morgen als auch am Samstag Sonnenschein und das bei warmen, aber nicht zu heißen 26 Grad.
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2: Achtung, euer Magen muss jetzt stark sein die nächsten Sekunden. Weil Superstar Dua Lipa hat auf ihrer Hochzeit einen Gesundheitsdrink servieren lassen, der gerade komplett viral geht. Der besteht aus Cola, Gurkenwasser und Jalapeno-Lake. Dann werden noch Essiggurken reingeschmissen. Das klingt ein bisschen wie Pizza Hawaii aus dem Mixer. RTL kann es ja mal ins nächste Dschungelcamp mit aufnehmen. Schauen wir zum ESC. Der wird bald zum WSC gefühlt, der World Song Contest. Nächstes Jahr in Bulgarien wird zum ersten Mal auch Kanada mitmachen. Hat sich jetzt auch der Europäischen Rundfunkunion angeschlossen. Und damit ist wieder einer mehr da, der vor uns landet, ne? Zumindest schaffen wir es da noch ins Finale. Und in Hollywood hat sich ein Regisseur mal richtig gegönnt. Der Carl Rinsch hat Millionen Dollar von Netflix für sein Luxusleben ausgegeben, anstatt eine Serie zu drehen. Dafür muss er jetzt auch in den Knast. Die Rede ist von 11 Millionen Dollar, die er für die Serie White House bekommen hatte, sich davon aber unter anderem Luxusautos, Uhren und zwei Luxusmatratzen gekauft hat. Allein die haben über 600.000 gekostet.
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10: Ich bin Angela Kress. Arztpraxen werden komplett überlastet sein, davor warnt der Hausärzteverband. Der Koalitionsausschuss hatte sich darauf verständigt, dass Arbeitnehmer in Zukunft ab Tag 1 eine Arbeitsunfähigkeitsbescheinigung brauchen. Eine Überlastung der Praxen werde billigend in Kauf genommen, so Hausärzteverbandschef Blumenthal-Bayer im Redaktionsnetzwerk Deutschland. Leute, die wirklich Hilfe brauchen, müssten so im Zweifel länger warten. Neben der Krankschreibung ab Tag 1 hat sich der Koalitionsausschuss noch auf weitere Maßnahmen verständigt. Zum Beispiel sollen Beschäftigte bis Ende 2030 auf bis zu 4

0: wie bisher. CSU-Chef Söder sagte,
1: diese Befristung auszuweiten wird ein zentrales Instrument sein, gerade in den nächsten Monaten von Krisen neue Arbeitsplätze zu schaffen und auch alte zu halten.
0: Und bei der Einkommenssteuer sollen kleine und mittlere Einkommen etwas entlastet werden. Das bayerische Handwerk findet wieder mehr Auszubildende. Bis Ende Juni wurden bereits mehr als 13.300 Lehrverträge für das Ausbildungsjahr abgeschlossen, das im Herbst startet. Das sind laut Bayerischem Handwerkstag gut 8% mehr als zum gleichen Zeitpunkt letztes Jahr. Und damals gab es auch schon ein Plus. Hauptgeschäftsführer Hüpers sprach von einer krisenfesten Perspektive. Das Verbot von Sexpuppen, die wie Kinder aussehen, ist verfassungskonform. Das hat das Bundesverfassungsgericht entschieden. Seit 2021 gilt, Hersteller, Verkäufer und Besitzer solcher Puppen müssen mit Haft- und Geldstrafen rechnen. Zuvor waren solche Puppen legal. Das Gericht ging unter anderem davon aus, dass dadurch die Gefahr für reale sexuelle Übergriffe auf Kinder steigen könne. Bei der Fußball-WM in Nordamerika stehen die nächsten 16-Finals an. Den Auftakt macht der Europameister. Spanien trifft auf Österreich mit Trainer Ralf Rangnick. Anstoß ist um 21 Uhr unserer Zeit. Später in der Nacht heißt es ab 1 Uhr Portugal gegen Kroatien und ab 5 Uhr in der Früh spielt die Schweiz gegen Algerien.
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3: Die neue Zero Euro Band startet in Neumarkt. Jugendliche, die zwar selber kein passendes Instrument und auch keine Vorkenntnisse, aber Lust auf Musik haben, sind hier gefragt. Für sie gibt es Instrumente, Musikunterricht und sogar einen Bandcoach kostenlos. Ein Jahr lang wird gemeinsam geprobt, danach steht ein eigenes Konzert an. Wer noch mitmachen möchte, kann sich beim Kulturverein K3 melden. Det Kapfinger, Charivari in Neumarkt.
4: Mitten in Regensburg entsteht jetzt bezahlbarer Wohnraum für Familien, Alleinerziehende und Senioren. Zur Stunde ist Spatenstich für das große Wohnraumprojekt im Postblock-Areal an der Furtmeier Straße. Wo in den 30er Jahren Mitarbeiter der Post gelebt haben, baut das Immobilienzentrum Regensburg jetzt rund 200 Wohnungen. Über die Hälfte davon sind öffentlich gefördert, die andere Hälfte Eigentumswohnungen. Unter dem Innenhof des Postblocks ist noch eine Quartierstiefgarage geplant. Anja Stubber, Charivari in Regensburg.
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5: A3 Regensburg Richtung Passau zwischen dem Kreuz Deckendorf und Hengersberg. Ein kaputter LKW, der Standstreifen ist blockiert. Und die A93 Regensburg in Richtung Holledau fahrend zwischen Saalhaupt und Hausen. Auch hier ein Auto kaputt gegangen, auch hier ist der Standstreifen blockiert.
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5: In Regensburg im Stadtgebiet, da steht der Blitzer in der Lilienthalstraße, fotografiert Richtung Westbad fahrend. Im Landkreis Regensburg in Köfering in der Schulstraße und ganz neu reingekommen im Landkreis Kelheim in Irlerstein gegenüber vom Wertstoffhof auch ein Blitzer.
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5: In Kelheim an der Maximiliansbrücke 23 Grad und in Neumarkt am Amtsgericht, dem früheren Pfalzgrafenschloss, hier momentan 24 Grad. Und bei euch in Langweid messen wir 23 Grad. Sommermodus aktiviert. Heute wieder viel Sonnenschein, die bleibt den ganzen Nachmittag. Ein paar harmlose Wolken sind da mit dabei. Ein Stückchen wärmer wird das noch mit bis zu 27 Grad heute. Der Wettertrend. Dieses schöne Sommerwetter bleibt noch ein paar Tage. Sowohl morgen als auch am Samstag richtig viel Sonnenschein bei uns. Und das bei warmen, aber nicht zu heißen 26 Grad in der Region.
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5: Total lokal an diesem sommerlichen Donnerstag mit Themen aus eurer Region. Gleich übernehmen hier unsere Lokalreporter und über das sprechen wir in wenigen Minuten.
3: Wer hat es denn früher vielleicht sogar mal selber gemacht oder jetzt die eigenen Kinder mit einer selbstgebauten Seifenkiste den Berg runtersausen? In Luppburg im Landkreis Neumarkt passiert am Samstag genau das in einer tollen Kulisse von der Burg runter. Wie schnell sind die Kisten wirklich und können wir uns noch anmelden? Gleich.
5: Dazu kriegt ihr mehr Hits, mehr Vielfalt. Morgen soll es ja ernst werden für Taylor Swift. Der blonde Superstar soll morgen angeblich Footballspieler Travis Kelce heiraten.

im sehr aufwendig umgebauten Madison Square Garden in New York. Bevor sie vor den Altar tritt, singt Taylor noch für euch Cruel Summer. Hört ihr gleich nach Leonie und The Cure.

0: und jede Menge kreative Rennwagen ohne Motor. In Luppburg steigt übermorgen am Samstag das zweite Seifenkistenrennen. Nach der Premiere geht das Rennen jetzt in die zweite Runde. Ab 13 Uhr wird von der Burg durch den Ortskern bergab gesaust. Mit selbstgebauten Kisten, viel Tempo und einem Rahmenprogramm für die ganze Familie. Servus an den Rennleiter Sebastian Schmidt. Die wichtigste Frage für alle, die jetzt noch Lust bekommen. Ist denn eine Anmeldung fürs Rennen noch möglich?
1: Servus miteinander. Eine Anmeldung ist noch bis Freitagmittag auf unserer Homepage seifenkistenrennen-luppburg.de möglich. Für alle Kurzentschlossenen einfach draufklicken, anmelden, dann wird es noch mit aufgenommen.
0: Perfekt. Was macht denn dieses Rennen so besonders? Geht es da um die schnellste Seifenkiste oder auch um die kreativste Idee, wie die Dinger ausschauen?
1: Wir haben natürlich auch Preise für die Schnelligkeit der Seifenkisten. Wir haben drei verschiedene Klassen von 10 bis 14, 14 bis 18 und ab 18 Jahren, wo man sich immer anmelden kann. Da geht es natürlich um die Schnelligkeit der Seifenkisten und um das Geschick des Fahrers, dass er am schnellsten den Berg runterkommt. Aber es gibt auch Preise für die kreativste Seifenkiste und fürs kreativste Team, die wo sich halt am meisten Gedanken gemacht haben in der Umsetzung, in der Technik, im ganzen Drumherum von der Seifenkiste. Das wird natürlich auch mit belohnt.
0: Perfekt. Bei aller Gaudi, was muss denn so eine Seifenkiste jetzt technisch können, damit sie dann sicher den Berg runterkommt?
1: Ganz wichtig ist, dass die Seifenkiste vorher vor unserem Safety-Check abgenommen wird. Dort wird die Lenkung natürlich überprüft, ob das alles seine Richtigkeit hat. Und vor allem auch die Bremsen. Die müssen auf jeden Fall blockieren, weil es in Luppburg bekanntlich um die Kirche doch relativ rasant runtergeht. Aber auch für die Fahrer ist die Sicherheitskleidung wichtig, wie Helm, Handschuhe und Protektoren, wo von unserem Safety-Check-Team überprüft wird und dann für den Start freigegeben wird.
0: Danke an den Rennleiter Sebastian Schmidt. Übermorgen am Samstag steigt bei uns im Landkreis Neumarkt in Luppburg das zweite Seifenkistenrennen. Also Helm auf, Bremse prüfen und ab nach Luppburg. Vielleicht wird ja aus der selbstgebauten Kiste der nächste kleine Rennwagen.
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15: In Bad Gögging haben falsche Handwerker das Vertrauen einer Seniorin ausgenutzt. Zwei Männer haben sich gestern Abend als Handwerker ausgegeben und sind so in die Wohnung einer 92-Jährigen gekommen. Während ihres Aufenthalts haben sie 400 Euro Bargeld gestohlen. Die Polizei in Kelheim ermittelt und bittet jetzt um Hinweise. Gerade bei unangekündigten Handwerkern lieber einmal mehr nachfragen, bevor die Tür aufgeht. Diet Kapfinger, Charivari in Bad Gögging.
16: Ideen und Gefühle für einen Stadtteil hier in Regensburg sichtbar machen. Mit diesem Ziel laden Studierende der OTH Regensburg heute zu Kunstaktionen in den Ostpark. Die Bewohner des Stadtteils dort sind eingeladen, die Identität ihres Viertels in Bilder zu fassen. In Farbe, mit Symbolen und persönlichen Botschaften. Unter anderem ist ein Leinwandpuzzle geplant und ein großes Kreidebild vor dem Kinderhaus Pestalozzi. Hier können Familien ihre Lieblingsorte im Südosten der Stadt malen. Los geht's um 15.30 Uhr. Anja Stubber, Charivari in Regensburg.
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17: A93 Regensburg in Richtung Holledau fahren zwischen Saalhaupt und Hausen. Achtung, kaputter PKW, der Standstreifen ist blockiert.
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17: Im Regensburger Westen steht unübersehbar in der Lilienthalstraße ein riesiger Blitzeranhänger, fotografiert Richtung Westbad fahrend. Dann im Landkreis Regensburg in Köfering wird in der Schulstraße geblitzt und im Landkreis Kelheim in Irlerstein gegenüber vom Wertstoffhof.
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17: Sommermodus aktiviert. Heute wieder viel Sonnenschein, die bleibt den ganzen Nachmittag. Ein paar harmlose Wolken sind da mit dabei. Ein Stückchen wärmer wird das noch mit bis zu 27 Grad heute. Der Wettertrend. Dieses schöne Sommerwetter bleibt noch ein paar Tage. Sowohl morgen als auch am Samstag richtig viel Sonnenschein bei uns. Und das bei warmen, aber nicht zu heißen 26 Grad in der Region.
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0: Hier ist Treffpunkt Mittag am Donnerstag, dem kleinen Freitag. Ja, das Wochenende steht bald an, Wetter wird gut, nicht so glühend heiß wie das letzte Woche, aber schön. Einige Veranstaltungen laufen ja bei uns in der Region wieder. Und da freuen wir uns auch nicht nur auf schöne Sommertage, sondern auch auf schöne, laue Sommernächte. Ganz besonders romantisch wird's, wenn um uns herum die Glühwürmchen leuchten. Und warum diese Tierchen eigentlich leuchten, das erfahrt ihr jetzt.
1: Schon gewusst? Warum leuchten Glühwürmchen?
2: Jetzt ist Paarungszeit und damit sich die Glühwürmchen-Männchen und Weibchen besser finden, leuchten sie. Bei manchen Arten leuchten beide, bei anderen nur die Weibchen. Das Leuchten entsteht durch eine chemische Reaktion. Dabei entsteht Energie und die wird in Form von Licht abgegeben. Solange es dunkel ist, klappt die Partnersuche super. Ein Problem ist allerdings, dass es in vielen Gebieten gar nicht mehr richtig dunkel wird, etwa durch Straßenlaternen. Das verwirrt die Glühwürmchen und die Paarung wird schwieriger.
0: Also, Licht aus, dann klappt's auch wieder mit dem Partner. Gilt ja nicht nur für Glühwürmchen. Weiter geht's mit mehr Hits, mehr Vielfalt für euren Donnerstagmittag.

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35: Ich bin Angela Kress. Für die geplanten Reformen des Koalitionsausschusses hagelt es Kritik. Grüne und Linke kritisieren unter anderem, dass die telefonische Krankschreibung abgeschafft werden soll. Und auch eine Arbeitsunfähigkeitsbescheinigung ab dem ersten Krankheitstag finden sie nicht sinnvoll. Der Hausärzteverband rechnet mit vollen Wartezimmern und mehr Bürokratie. Außerdem haben sich die Spitzen der schwarz-roten Koalition auf eine Steuerreform geeinigt. Vor allem Haushalte mit kleinen und mittleren Einkommen sollen am Ende davon profitieren. Zur Einigung gehören unter anderem ein höheres Kindergeld und höhere Freibeträge. Zur Gegenfinanzierung sollen die Steuern für Menschen steigen, die im Jahr 250.000 Euro oder noch mehr verdienen. Internationale Ermittler sind erstmals gezielt gegen Online-Netzwerke von Männern vorgegangen, die ihre Partnerinnen betäuben und dann sexuell missbrauchen und Aufnahmen davon ins Netz stellen. Nach Angaben von Europol sind über 150 mutmaßliche Opfer und Täter identifiziert worden. Bettina Fisser berichtet.
0: 274 neue Spuren wurden

0: Und sie tauschen Erfahrungen aus, geben Tipps. Einzelheiten über Opfer und Täter nannte Europol jetzt nicht, weil die Ermittlungen noch laufen.
1: Ärztliche und pflegerische Mitarbeitende aus dem Universitätsklinikum Augsburg und den Kliniken Ingolstadt und Passau sind mit dem Bayerischen Organspendepreis ausgezeichnet worden. Den Preis bekommen seit 2002 Kliniken, die sich besonders für das Thema engagieren. Laut Gesundheitsministerium gab es in diesem Jahr bis Ende Mai 67 Menschen in Bayern, die nach ihrem Tod Organe spendeten. Über 1000 standen auf der Warteliste. Zwei Mädchen haben auf Bahngleisen in Amberg in der Oberpfalz Videoaufnahmen für TikTok gemacht und damit einen Polizeieinsatz ausgelöst. Der Streckenabschnitt sei gestern für etwa 15 Minuten gesperrt worden, teilte die Polizei mit. Passiert ist den beiden 12- und 13-Jährigen nichts. Sie wurden über die akute Lebensgefahr bei der Aktion aufgeklärt.
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3: Die neue Zero Euro Band startet in Neumarkt. Jugendliche, die zwar selber kein passendes Instrument und auch keine Vorkenntnisse, aber Lust auf Musik haben, sind hier gefragt. Für sie gibt es Instrumente, Musikunterricht und sogar einen Bandcoach kostenlos. Ein Jahr lang wird gemeinsam geprobt, danach steht ein eigenes Konzert an. Wer noch mitmachen möchte, kann sich beim Kulturverein K3 melden. Den Kapfänger Charivari in Neumarkt.
4: Mitten in Regensburg entsteht jetzt bezahlbarer Wohnraum für Familien, Alleinerziehende und Senioren. Zur Stunde ist Spatenstich für das große Wohnraumprojekt im Postblock-Areal an der Furtmeier Straße. Wo in den 30er Jahren Mitarbeiter der Post gelebt haben, baut das Immobilienzentrum Regensburg jetzt rund 200 Wohnungen. Über die Hälfte davon sind öffentlich gefördert, die andere Hälfte Eigentumswohnungen. Unter dem Innenhof des Postblocks ist noch eine Quartierstiefgarage geplant. Anja Stubber, Charivari in Regensburg.
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6: A93, Holledau Richtung Regensburg fahren. Zwischen Regensburg-Kumpfmühl und Regensburg-West 1 Kilometer Stau. Und die Gegenseite A93 Regensburg Richtung Holledau. Zwischen Saalhaupt und Hausen, Achtung, kaputtes Auto, der Standstreifen ist blockiert.
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6: In Regensburg steht ein Blitzer in der Lilienthalstraße, dann noch einer in der Theodor-Storm-Straße und in der Dornier-Straße. Im Landkreis Regensburg in Köfering, in der Schulstraße, in Kelheim wird in der Riedenburger Straße geblitzt und in Irlerstein gegenüber vom Wertstoffhof.
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6: In Neumarkt am Schlossweiher momentan 25 Grad, in Kelheim am Erasmusturm 24 Grad und bei euch in Seligenporten derzeit 25 Grad. Genauso schön und sommerlich geht's bei uns auch durch den Nachmittag. Es wird allerdings noch ein bisschen wärmer. Bis zu 27 Grad sind heute möglich und dazu nur lockere Wolken. Der Wettertrend auch morgen und am Samstag bleibt es schön sonnig mit lockeren Wolken dabei und dazu angenehm warme 26 Grad.
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6: Mit kurzen Hosen und Sonnenbrille sind unsere Lokalreporter heute bei euch in der Region unterwegs. Und über dieses Thema sprechen wir in wenigen Minuten genauer.
3: Jetzt sag ich einmal Howdy. Auf geht's nach ein bisschen Amerika mitten bei uns in der Oberpfalz mit Burgern, Blasmusik, Militärfahrzeugen und einem Blick hinter die Kulissen des Truppenübungsplatzes. Da wird in Hohenfels wieder gefeiert und dieses Jahr gibt's sogar einen ganz besonderen Grund zum Anstoßen gleich bei uns.
6: Dankeschön. Dazu servieren wir euch den heißen 90er Kultalarm bei Dr. Alban mit Sing Hallelujah. Direkt nach einem Hit von heute. Hier ist für euch Alex Warren mit Fever Dream.

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1: Vor Ort im Landkreis Neumarkt.
2: Amerikanisches Lebensgefühl trifft auf unsere Oberpfalz. In Hohenfels startet am Wochenende wieder das deutsch-amerikanische Volksfest. Und diesmal ist es ein ganz besonderes, denn die USA feiern ihren 250. Geburtstag und gleichzeitig gibt's 75 Jahre Partnerschaft zwischen den amerikanischen Streitkräften und unserer Region. Von morgen bis Sonntag wird der Truppenübungsplatz zum Festgelände. Der Eintritt ist frei. Es gibt Busrundfahrten über den Übungsplatz, eine Militärfahrzeugausstellung, Live-Musik und einen Familientag. Auch kulinarisch wird's eine Mischung aus beiden Welten. Amerikanische Klassiker treffen auf bayerische Schmankerl. Seit über 50 Jahren bringt dieses Fest Menschen zusammen und zeigt, dass aus Nachbarschaft echte Freundschaft werden kann. Also Cowboyhut oder Trachtenhut, Hauptsache wir feiern gemeinsam am Wochenende beim deutsch-amerikanischen Volksfest in Hohenfels.
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10: In Bad Gögging haben falsche Handwerker das Vertrauen einer Seniorin ausgenutzt. Zwei Männer haben sich gestern Abend als Handwerker ausgegeben und sind so in die Wohnung einer 92-Jährigen gekommen. Während ihres Aufenthalts haben sie 400 Euro Bargeld gestohlen. Die Polizei in Kelheim ermittelt und bittet jetzt um Hinweise. Gerade bei unangekündigten Handwerkern lieber einmal mehr nachfragen, bevor die Tür aufgeht. Diet Kapfinger, Charivari in Bad Gögging.
11: Ideen und Gefühle für einen Stadtteil hier in Regensburg sichtbar machen. Mit diesem Ziel laden Studierende der OTH Regensburg heute zu Kunstaktionen in den Ostpark. Die Bewohner des Stadtteils dort sind eingeladen, die Identität ihres Viertels in Bilder zu fassen. In Farbe, mit Symbolen und persönlichen Botschaften. Unter anderem ist ein Leinwandpuzzle geplant und ein großes Kreidebild vor dem Kinderhaus Pestalozzi. Hier können Familien ihre Lieblingsorte im Südosten der Stadt malen. Los geht's um 15.30 Uhr. Anja Stubber, Charivari in Regensburg.
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13: A93 Holledau Richtung Regensburg fahren. Zwischen Regensburg Süd und Königswiesen momentan 2 Kilometer Stau. Und die Gegenseite A93 Regensburg in Richtung Weiden. Zwischen Schwarzenfeld und Nappburg ein kaputter LKW. Der Standstreifen ist blockiert und Achtung, da liegen noch diverse Reifenteile verteilt.
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13: Blitzer steht in Regensburg in der Lilienthalstraße, dann einer in der Theodor-Storm-Straße und in der Dornier-Straße. In Kelheim wird in der Riedenburger Straße geblitzt, außerdem in Irlastein gegenüber vom Wertstoffhof. Genauso schön und sommerlich geht's bei uns auch durch den Nachmittag. Es wird allerdings noch ein bisschen wärmer. Bis zu 27 Grad sind heute möglich und dazu nur lockere Wolken. Der Wettertrend auch morgen und am Samstag bleibt es schön sonnig mit lockeren Wolken dabei und dazu angenehm warme 26 Grad.
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Hier ist Treffpunkt Mittag am Donnerstag. Wetter gut, Wochenende naht. Das ist eine tolle Kombination. Und das Wochenende, das werden viele auf zwei Rädern verbringen. Radlfahren geht ja bei uns in der Region super entspannt. Zum Beispiel durch die Hopfengärten der Holledau oder entlang der Donau oder der Altmühl. Da gibt's einfach tolle Strecken. Und um euren Radlausflug noch schöner zu machen, gibt es bei uns in der Region den Radlbus. Zum Beispiel die erste Linie, die fährt Donau und Altmühl. Zum Beispiel über Dollenstein, Beinkries, Essing, Bad Abach, Regensburg. Oder auch die zweite Linie, die fährt die Römer- und Hopfentour. Da haltet ihr dann zum Beispiel in Kelheim, in Bad Göcking, in Mainburg oder auch in Freising. Diese Busse haben große Anhänger hinten dran. Da packt ihr einfach die Räder drauf, fahrt zu eurem Ziel und strampelt wieder nach Hause. Oder ihr macht das Ganze genau andersrum. Wir wünschen euch auf jeden Fall gute Beinmuskeln. Weiter geht's mit mehr Hits, mehr Vielfalt für euren Donnerstagmittag.

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16: Ich bin Oliver Urbanke. Arztpraxen werden komplett überlastet sein. Davor warnt der Hausärzteverband. Der Koalitionsausschuss hatte sich darauf verständigt, dass Arbeitnehmerinnen und Arbeitnehmer in Zukunft ab Tag 1 eine Krankmeldung brauchen. Eine Überlastung der Praxen werde da billigend in Kauf genommen, so Hausärzteverbandchef Blumenthal-Bayer im Redaktionsnetzwerk Deutschland. Leute, die wirklich Hilfe brauchen, müssten so im Zweifel länger warten. Neben der Krankschreibung ab Tag 1 hat sich der Koalitionsausschuss noch auf weitere Maßnahmen verständigt. Zum Beispiel sollen Beschäftigte bis Ende 2030 auf bis zu 4 Jahre sachgrundlos befristet eingestellt werden können. Doppelt so lange wie bisher. CSU-Chef Söder sagte:
17: Diese Befristung auszuweiten wird ein zentrales Instrument sein, gerade in den nächsten Monaten von Krisen neue Arbeitsplätze zu schaffen und auch alte zu halten.
16: Und bei der Einkommenssteuer sollen kleine und mittlere Einkommen etwas entlastet werden. Das Verbot von Sexpuppen, die wie Kinder aussehen, ist verfassungskonform. Das hat das Bundesverfassungsgericht entschieden. Seit 2021 gilt, Hersteller, Verkäufer und Besitzer solcher Puppen müssen mit Haft- oder Geldstrafen rechnen. Zuvor waren solche Puppen legal. Das Gericht ging unter anderem davon aus, dass dadurch die Gefahr für reale sexuelle Übergriffe auf Kinder steigen könne. Beschäftigte in Deutschland haben 2025 seltener und im Durchschnitt kürzer gestreikt als im Jahr zuvor. Ein Institut der gewerkschaftlichen Hans-Böckler-Stiftung hat gut 260 Konflikte gezählt, 25 weniger als im Vorjahr. Das liege auch an der wieder gesunkenen Inflation. Rund die Hälfte der Streiks drehte sich laut den Forschenden ausschließlich um höhere Gehälter. In Dresden geht heute eine der modernsten Chipfabriken Europas an den Start.

0: und Industrieanlagen produziert. Infineon investiert rund 5 Milliarden Euro. Zudem entstehen etwa 1.000 neue Arbeitsplätze.
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2: A3 Regensburg Richtung Passau zwischen Rosenhof und Wörth an der Donau wiesend. Momentan der linke Fahrstreifen gesperrt, da laufen nämlich Brückenarbeiten. Dann die A93 Regensburg in Richtung Weidenfahren zwischen Schwarzenfeld und Nappburg. Kaputter LKW, der Standstreifen ist blockiert und Achtung, auf der A-Fahrbahn verteilt lauter Reifenteile.
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2: Blitzer steht in Regensburg in der Lilienthalstraße, dann einer in der Theodor-Storm-Straße und in der Dornier-Straße. In Kelheim wird in der Riedenburger Straße geblitzt, außerdem in Irlerstein gegenüber vom Wertstoffhof.
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2: In Regensburg rast momentan warme 26 Grad. In Bad Abbach, Landkreis Kelheim, sind es auch 26 Grad. Und bei euch im Berg, im Landkreis Neumarkt, 23 Grad. Genauso schön und sommerlich geht es bei uns auch durch den Nachmittag. Es wird allerdings noch ein bisschen wärmer. Bis zu 27 Grad sind heute möglich. Und dazu nur lockere Wolken. Der Wettertrend auch morgen und am Samstag bleibt es schön sonnig mit lockeren Wolken dabei. Und dazu angenehm warme 26 Grad.
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2: Ab heute bekommt ihr in Regensburg Jazz in allen Varianten. Heute Abend beginnt das 45. Regensburger Jazz Weekend mit einem Konzert im Gewerbepark. Bis Sonntagabend gibt es dann über 100 Konzerte an 14 Spielorten in Regensburg und 7 in Kallmünz. Swing, Tanz, vibriert, lasst euch einfach treiben. Wenn eure Kinder Boote cool finden, beim Regensburger Motorboot- und Wassersportverein an der Donau beim Schopperplatz ist am Samstag Tag der offenen Kindertür von 11 bis 15 Uhr. Morgen Abend durch Wörth an der Donau flanieren lohnt sich total. Da ist wieder bunte Kinomeile mit Live-Musik, Blaulichtmeile, Shoppen bis 20 Uhr, Friedensfest und Open-Air-Kino.
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15: A3 Regensburg Richtung Passau. Zwischen Rosenhof und Wörth an der Donauwiesen momentan 6 Kilometer Stau. Denn zwischen Rosenhof und Wörth an der Donauwiesen laufen gerade Brückenarbeiten. Der linke Fahrstreifen ist gesperrt und das bremst an dieser Stelle einfach aus. A6 Nürnberg Richtung Pilsen. Zwischen Fohlenstrauß Ost und Pleistein. Achtung, liegen Reifenteile auf der Fahrbahn. Und die A93 Regensburg in Richtung Weiden. Auf Höhe der Ausfahrt Regensburg Süd. Achtung, liegt ein Metallteil auf der Fahrbahn. Und nochmal die A93 Richtung Weiden zwischen Schwarzenfeld und Nappburg. Ein kaputter LKW. Der Standstreifen ist blockiert. Vorsicht, hier liegen noch Reifenteile.
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15: Momentan noch ein Blitzer in Regensburg in der Donngehstraße.
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15: Genauso schön und sommerlich geht's bei uns auch durch den Nachmittag. Es wird allerdings noch ein bisschen wärmer. Bis zu 27 Grad sind heute möglich und dazu nur lockere Wolken. Der Wettertrend auch morgen und am Samstag bleibt es schön sonnig mit lockeren Wolken dabei und dazu angenehm warme 26 Grad.
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18: Ich bin Oliver Urbanke. Wer krank ist und nicht arbeiten kann, muss sich das künftig schon ab Tag 1 von einem Arzt bescheinigen lassen. Das hat die Regierung um Bundeskanzler Merz beschlossen. Die Maßnahmen stoßen auf viel Kritik. Jan-Henner Reitze berichtet.
19: Wer morgens mit Übelkeit aufwacht, kann nicht mehr beim Arbeitgeber anrufen, sich krank melden und dann auskurieren, sondern muss sich stattdessen zum Arzt schleppen. Kritik daran, Regeln in Sachen Krankschreibung zu verschärfen, kommt zum Beispiel von der SPD aus den Ländern. Sowieso schon überlastete Hausärzte erwarten noch mehr Patienten.
18: Die Bundesregierung hat außerdem beschlossen, dass ab dem kommenden Jahr die Einkommenssteuer reformiert werden soll und das mit Fokus auf geringere und mittlere Einkommen. Am meisten von den Änderungen profitieren sollen Familien mit Kindern. Eine berufstätige Familie mit 2 Kindern und einem zu versteuernden Einkommen von 60.000 Euro soll jährlich um die 600 Euro entlastet werden. Die heißesten Monate des Jahres stehen erst noch an. Trotzdem hat es nach Schätzungen des Robert-Koch-Instituts in diesem Jahr bereits mehr als 800 hitzebedingte Todesfälle in Deutschland gegeben. Davon betroffen waren vor allem ältere Menschen. Mehr als die Hälfte war 85 oder älter. Unter 65 Jahren wurden knapp 40 Fälle verzeichnet. Das bayerische Handwerk findet wieder mehr Auszubildende. Bis Ende Juni wurden bereits mehr als 13.300 Lehrverträge für das Ausbildungsjahr abgeschlossen, das jetzt im kommenden Herbst beginnt. Das sind laut Bayerischem Handwerkstag gut 8% mehr als zum gleichen Zeitpunkt im letzten Jahr und damals gab es auch schon ein Plus. Nachdem einige Partien ja schon vorab bekannt waren, wurde jetzt der komplette Spielplan der Fußball-Bundesliga offiziell veröffentlicht. Meister FC Bayern eröffnet die neue Saison am 28. August gegen Stuttgart, also eine Neuauflage des letzten Pokalfinals. Vorher müssen die Bayern im Supercup bei Vizemeister Dortmund ran. Das Revierderby zwischen Aufsteiger Schalke und dem BVB findet nach Jahren auch wieder statt, und zwar Anfang Dezember.
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1: Auf der A3 in Fahrtrichtung Passau zwischen Neutraubling und Wörth an der Donau-Wiesent. Hier staut sich's im Moment auf 6 Kilometer 20 Minuten plus. Der Grund hier eine Baustelle auf dem linken Fahrstreifen. A6 Nürnberg-Pilsen zwischen Fohnstrauß-Ost und Pleistein. Der rechte Fahrstreifen blockiert.

0: Rolle da nach Regensburg zwischen Regensburg-Königswiesen und Prüfening, dichter Verkehr.
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0: Im Regensburger Westen steht in der Lilienthalstraße immer noch der Blitzeranhänger bei Tempo 30 in Fahrtrichtung Westbad. Dankeschön auch nochmal an Becky fürs Bestätigen. Wenn ihr was entdeckt, kostenlos durchklingeln 08000 08007.
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0: Das Charivari-Wetter in Regensburg am Turmtheater sind 27 Grad, im Moment 26 in Abensberg am Stadtplatz, Kreis Kelheim, und 25 in Runding im Landkreis Cham. Sonne und Wolken am Donnerstag Nachmittag und es bleibt trocken am Abend auch und über Nacht. Morgen bei bis zu 26, 27 Grad auch ein Sonne-Wolken-Mix. Zum Start dann ins erste Juli-Wochenende der Charivari-Wetter-Trend. Freibad- und Biergartenwetter auch am Samstag, dann wird es sogar noch ein bisschen wärmer.
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0: Wie sehen die Jahn-Spieler aus, wenn sie ab der kommenden Saison in der dritten Liga auf dem Platz stehen? Das erfahrt ihr heute Nachmittag, wenn ihr einkaufen geht. Ja, wirklich, also großes Fan-Event in Regensburg für die ganze Familie mit Trikotvorstellung. Alle Infos dazu gleich in 10 Minuten. Und Musik zum Start in die Stunde mit Robbie Williams. She's the One aus den 90ern und Holly Humberstone to Love Somebody. Legt jetzt los. 4 Minuten nach 3.
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Charivariam Donnerstag. Jetzt live von der Kasse im Netto in der Hornstraße in Regensburg. Der Kunde geht in die entscheidende Schlussphase, bevor er die Karte zückt zum Abbuchen. Scannt der Jan-Spieler den letzten Artikel und der Einkauf ist durch. Okay, das war jetzt ein Schmarrn, aber ihr könnt euren Einkauf heute wirklich von Jan-Spielern abkassieren lassen, Selfies machen, Autogramme holen und um 16 Uhr jetzt dann wird das Geheimnis gelüftet dabei. Wie werden die Jan-Spieler aussehen in der kommenden dritten Liga? Das neue Jan-Trikot wird präsentiert, alles heute Nachmittag bei einem riesen Event in der Hornstraße in Regensburg in der Netto-Filiale. Jan-Maskottchen Janni wird da sein Riesenaufgebot heute. Jan-Torwand und Hüpfburg. Auch das Jan-Fanmobil ist da. Ihr könnt dann dort das brandneue Jan-Trikot auch gleich kaufen und mitnehmen. 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
1: Hallo, da ist der Franz auf der B16 bei der alten Tanke. Liegt der Spannwort auf der Fahrbahn.
0: In Fahrtrichtung Ringsburg dann?
1: Ja.
0: Danke für die

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0: Charivari, Donnerstag, 3 Minuten vor 3:30. Wenn ihr euch nicht fit fühlt, bleibt ihr von der Arbeit daheim, einfach so, ohne Attest erstmal. Die Bundesregierung plant eine Krankschreibung künftig ab Tag 1. Ist Teil vom Reformpaket. Man will gegen hohe Fehlzeiten in Unternehmen vorgehen. Wie findet ihr das? Krankschreibung ab Tag 1. Eure Meinung als Arbeitnehmer, auch als Arbeitgeber gerne. Anrufen heute Nachmittag bei mir in der Sendung kostenlos oder WhatsApp ans Studio-Handy von Charivari schicken. Dazu jetzt weiter am Nachmittag nach 3:30 mit Musik von Mark Oldfield und Maggie Riley. To France, dabei Pink, So What aus den 2000ern, Taylor Swift, all das nächste halbe Stunde.
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0: Es ist 3:30 am Donnerstag und spannend. Google muss eine Rekordwettbewerbsstrafe von über 4 Milliarden € zahlen. Das hat der Europäische Gerichtshof entschieden. Die Richter sagen, Google hat den Hersteller von Android, Smartphones und Mobilfunkanbieter benachteiligt, um eben seine eigene Suchmaschine zu stärken. Zum Beispiel musste man da immer gleich ein ganzes Paket von Google Apps vorinstallieren. Thema heute auch, ausführlicher dann in den Nachrichten. Und was bei uns vor der Haustür los ist, darum kümmern wir uns jetzt.
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14: Frontalcrash auf dem Ho Chi Minh-Pfad bei Berg. Gestern Abend sind dort zwei Autos zusammengestoßen. Laub auf der Fahrbahn, eine unübersichtliche Strecke und wohl zu hohe Geschwindigkeit haben den Unfall begünstigt. Ein 18-Jähriger konnte auf der rutschigen Fahrbahn nicht mehr rechtzeitig bremsen und ist mit dem entgegenkommenden Wagen eines 51-Jährigen kollidiert. Beide Fahrer blieben zum Glück unverletzt. Der Schaden liegt bei rund 6.000 €. Den Kapfänger Charivari in Berg.
15: Gestern Nachmittag übersah eine 38-Jährige aus dem Landkreis Kelheim mit ihrem Auto beim Abbiegen von der B301 auf die B16 bei Biburg ein entgegenkommendes Auto einer 21-Jährigen. Dabei stießen beide Fahrzeuge zusammen. Es flogen Fahrzeugteile durch die Gegend, die einen Kleintransporter trafen und ihn beschädigten. Beide Autofahrerinnen kamen anschließend zur Behandlung ins Krankenhaus. Der Schaden liegt bei rund 16.500 €. Sabine Hofer, Charivari in Biburg.
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0: Die A3 Nürnberg-Regensburg zwischen Neumarkt in der Oberpfalz und Neumarkt Ost. Hier liegt ein Holzteil auf der Fahrbahn. A6 Nürnberg-Pilsen zwischen Fohnstrauß Ost und Pleistein. Der rechte Fahrstreifen blockiert. Hier steht ein defekter LKW. A93 Holledau nach Regensburg, am Kreuz Regensburg an der Überleitung zur A3 nach Passau, ein defekter LKW. Und nochmal A93 Regensburg nach Weiden zwischen Louis-Wildenau und Weiden Süd, hier Gefahr durch Reifenteile, die liegen hier auf der Fahrbahn.
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0: Könnt ihr uns jederzeit melden, kostenlos an die 08000 08007. Das ist die Charivari Verkehrshotline. Das Charivari-Wetter in Regensburg am Jahnstadion. Sind es 28 Grad im Moment, 26 in Nappburg, Kreis Schwandorf und 27 in Kelheim an der Europabrücke. Sonne und Wolken und trocken, weiter durch den Nachmittag, den Abend und die Nacht dann. Morgen wird es genauso schön sonnig zum Start ins erste Juli-Wochenende dann mit bis zu 26, 27 Grad. Und der Charivari-Wetter trennt auch am Samstag. Ausflugswetter bei uns bis zu 28 Grad.
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0: Gerade erst hat der legendäre Vespa-Roller 80. Geburtstag gefeiert und der ist ja überall beliebt, auch hier bei uns in der Region. Und genau um den Vespa-Roller geht's auch gleich in der Charivari-Vereinsvielfalt. In gut 10 Minuten hier bei uns dazu Musik von Taylor Swift, Opalite, die Cornells dabei aus den 90ern mit 74, 75. Ich bin Herbert Feldbauer, Donnerstag, Nachmittag, 3 Minuten nach 3:30.

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0: hat schon einen richtig guten Sound zur Vespa-Rolle. Das italienische Zweirad hat gerade erst 80. Geburtstag gefeiert und Liebhaber hat das Gefährt natürlich auch bei uns.
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0: Nido di Vespe heißt Wespennest übersetzt. Und so nennt sich auch der Verein für Vespa-Freunde in Bad Abach und Pendling. Christian, ihr seid eine coole Truppe.
3: Das Besondere an uns ist einfach unsere Mitglieder und der große Zusammenhalt untereinander. Weil, wie gesagt, jeder irgendwie die Leidenschaft für Oldtimer-Vespas und solche Sachen teilt. Und wenn man was braucht, kann man sich immer aufeinander verlassen. Gerade wenn es Organisationen für irgendwelche Events sind, wenn es Ausfahrten sind oder wenn es einfach nur, hey, meine Rolle ist kaputt, kannst du mir helfen. Da ist auf jeden Fall Last und es hat jeder die gleiche Leidenschaft.
0: Die Vespa-Freunde haben auch schon mal eine gemeinsame Fahrt nach Saint-Tropez gemacht, auf dem Vespa-Roller zusammen. Da waren sie ganze Herd richtig cool. Ihr könnt sie auch auf dem ein oder anderen Oldtimer-Treffen in der Region antreffen.
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0: Musik, die glücklich macht auf Charivari. In der nächsten Stunde mit der Sunrise Avenue Hollywood Hills nach 4. Aus den 90ern lässiger Sound von der Lighthouse Family dabei mit High. 5 Minuten vor 4 haben wir es jetzt.
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0: Angenehmes Sommerwetter für einen Kaffee auf der Terrasse zum Feierabend. Mehr zum Wetter gleich bei uns.
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2: Ich bin Oliver Urbanke. Wer in Zukunft krank ist, soll schon ab Tag 1 eine Krankmeldung für den Arbeitgeber brauchen. Und telefonisch soll es die auch nicht mehr geben. Von diesem Plan der Bundesregierung hält Grünen-Fraktionschefin Dröge wenig.
3: Es wird auf der einen Seite zu unfassbarer Bürokratie und Überlastung in den Hausarztpraxen führen. Oder sie stellen sich vor, dass die Leute mit Magen-Darm-Virus dann doch zur Arbeit gehen und dann die Kolleginnen und Kollegen anstecken, sodass am Ende der gesamte Betrieb angesteckt wird. Also das, finde ich, ist eine absolut unsinnige Maßnahme und ehrlich gesagt auch eine Unverschämtheit den Beschäftigten gegenüber, dieses Misstrauen so auszusprechen.
2: Kanzler Merz hatte wiederholt kritisiert, dass Menschen in Deutschland häufiger krank bei der Arbeit fehlen als in anderen Ländern. Wohnen wird nicht nur allein wegen der Mieten teurer. In älteren Wohnungen treiben laut dem Portal ImmoScout24 vor allem die Nebenkosten die Preise nach oben. Bei Durchschnittsnebenkosten von 250 Euro würden das im Monat Mehrkosten von gut 10 Euro ausmachen. Laut ImmoScout spielt immer mehr eine Rolle, wie energieeffizient eine Wohnung tatsächlich ist. Sie sollen ihre Partnerinnen betäubt, sexuell missbraucht und Videos davon anschließend ins Netz gestellt haben. Szenen, die an den Fall der Französin Gisèle Pelicot erinnern. Internationalen Ermittlern ist jetzt ein Schlag gegen mutmaßliche Sexualstraftäter gelungen. Laut Europol konnten mehr als 150 mutmaßliche Täter und Opfer identifiziert werden. In Deutschland waren das Bundeskriminalamt und das Hamburger LKA an den Ermittlungen beteiligt. Die Grenzkontrollen an der deutsch-österreichischen Grenze bekommen Gegenwind aus der Justiz. Das Verwaltungsgericht München hat in 3 Fällen entschieden, dass die Kontrolle rechtswidrig war. Auch mit Blick auf das Schengen-Abkommen der Europäischen Union. Geklagt hatten 3 Männer, die 2025 kontrolliert worden waren. An den Grenzkontrollen selbst ändert das Urteil zunächst nichts. Spiele kaufen geht bei Sony bald nur noch digital. Ab 2028 gibt es keine PlayStation Discs mehr. Neue Titel werden dann nur noch in elektronischer Form veröffentlicht, etwa als Download. Einige Gamer schätzen an Spiele-Discs, dass man sie weiterverkaufen oder auch verleihen kann. Für die PS5 wurden zuletzt aber bereits 80% der Spiele in digitaler Form verkauft.
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10: Nach einem schweren Arbeitsunfall bei Siegenburg im Landkreis Kelheim am vergangenen Freitag ist der verletzte Arbeiter jetzt im Krankenhaus gestorben. Der 42-Jährige war Mitte Juni bei Arbeiten aus rund 7 Metern Höhe abgestürzt, nachdem eine Metallsäule gekippt war. Er hatte dabei schwerste Verletzungen erlitten.

0: ist Kanufahren dort verboten, um Fische vor Stress zu schützen. Nach Protesten von Bootsverleihern entlang des Flusses hat das Landratsamt Regensburg die bisher geltende Temperaturgrenze von 23 Grad an der Messstelle Heizenhofen angehoben auf jetzt 25 Grad in Absprache mit den zuständigen Fachbehörden. Am Wochenende hatte die NAB gut 24 Grad. Die Kanuverleiher mussten daraufhin den Betrieb einstellen. Anja Stubar, Charivari im Landkreis Regensburg.
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2: Die A3 nach Passau zwischen Metten und Hengersberg stockt der Verkehr im Moment knapp 5 Minuten plus, nichts Wildes. Auf der A93 Holledau-Regensburg am Kreuz Regensburg an der Überleitung zur A3 nach Passau ein defekter LKW. Hier staut es sich im Moment auf 6 Kilometer, eine knappe Viertelstunde plus. Auf der A93 weiter nach Weiden zwischen Luhe-Wildenau und Weiden-Süd liegen Reifenteile auf der Fahrbahn.
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2: In Regensburg-Lilienthalstraße steht der Blitzeranhänger Fahrtrichtung Westbad, Tempo 30 gilt hier.
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2: Das Charivari-Sommerwetter für Neumarkt und die Region. 26 Grad in Neumarkt am LGS-Park, 27 in Breitenbrunn, 25 in Vielburg. Mehr braucht's eigentlich gar nicht. Sonne und ausreichend warm, ohne heiß zu sein. Genauso startet der Donnerstag, Feierabend. Es bleibt trocken abends und über Nacht. Auch morgen bei bis zu 26 Grad Sonne und Wolken zum Start ins erste Juli-Wochenende. Der Charivari-Wettertrend für Neumarkt und die Region. Freibad- und Biergartenwetter auch am Samstag. Es wird noch etwas wärmer.
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2: Hausaufgaben erledigt, deswegen haben Leo und Niki vom SV Sinzing gleich wieder Zeit zu diskutieren, wie die Großen, die Charivari-Fußballfüchse, mit der brennendsten Frage gleich in 10 Minuten nach der Lighthouse Family mit High und aus den 90ern und Lola Young. Messi jetzt zum Start in diese Stunde.
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0: bis Spanien heute Abend gegen Österreich bei der Fußball-WM spielt, gehen wir jetzt einer der brennendsten Fragen bei uns nach.
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6: Thema heute, wir wollen uns der großen Diskussion stellen. Nagelsmann, Trainer.
7: Also, man darf ja nicht die Schuld auf den Trainer schieben, eigentlich.
8: Weil die Spieler
7: er kann ja nichts dafür, dass zum Beispiel der... Also
6: kann nichts dafür, wenn einer Ball drüber haut.
8: Ja, genau.
7: So oder wenn der Spieler nicht die Topleistung bringt.
8: Der hat sich ja einen extra neuen Standardtrainer, extra für Standards besorgt.
6: Mhm.
8: Und wenn man sich so einen Trainer besorgt, muss man den auch ein bisschen nutzen. Der hat sich oft mit dem ausgetauscht und hat oft auch Entscheidungen getroffen. Aber ich finde, man hat gesehen, dass die Ecken jetzt nicht wirklich trainiert waren.
6: Mhm.
8: Also, weil da gab es schon ein paar Taktiken, aber die gingen halt alle schief.
7: Ja.
8: Und die Elfmeter waren jetzt auch nicht überragend. Also in Standards waren wir jetzt nicht wirklich gut.
6: Jetzt fordern die Leute natürlich, Leistung war schlecht. Der Klopp zum Beispiel.
8: Der Klopp ist sehr gut.
7: Ich mag den Klopp.
8: Ja, und man muss auch sagen, das ist eher die Entscheidung vom DFB. Da gehe ich jetzt eher gar nicht drauf ein.
6: Egal, wer jetzt dann für die Europameisterschaft 2028 das Ruder übernimmt, dem wünschen wir ganz, ganz viel Glück und auf dass es besser wird als die letzten vier Turniere.
8: Hoffentlich.
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0: Charivari um 4:02. Wer ist da in der Leitung?
1: Ja, servus, das ist der Gig. Ich habe mal wieder einen Blitzer zum Melden.
0: Ja, wo denn?
1: Und zwar im Landkreis Kelheim, von Riedenburg nach Kelheim, in Grunsdorf steht er.
0: Dankeschön für den Anruf. Mehr von den Straßen gleich um 9:30 und dazu gute Musik in der nächsten halben Stunde. Ray Dalton dabei, The Unknown, mit Your If I Was, die 80er gleich.
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0: 16.30 Uhr haben wir es jetzt, 9:30 und da sehen wir heute für den früheren Immobilienmilliardär René Benko wird es jetzt ernst. Österreichs oberster Gerichtshof hat seine Verurteilung zu 2 Jahren Haft bestätigt. Thema heute auch in den Nachrichten, bekommt er wieder zur vollen Stunde dann.
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15: Gestern Nachmittag übersah eine 38-Jährige aus dem Landkreis Kelheim mit ihrem Auto beim Abbiegen von der B301 auf die B16 bei Biburg ein entgegenkommendes Auto einer 21-Jährigen. Dabei stießen beide Fahrzeuge zusammen. Es flogen Fahrzeugteile durch die Gegend, die einen Kleintransporter trafen und ihn beschädigten. Beide Autofahrerinnen kamen anschließend zur Behandlung ins Krankenhaus. Der Schaden liegt bei rund 16.500 Euro. Sabine Hofer, Charivari in Biburg.
16: Die Hitzewelle der vergangenen Tage hat hier im Landkreis Regensburg massiv jungen Vögeln zugesetzt. Bei der Vogelauffangstation in Regenstauf sind während der heißen Tage mehrere hundert Jungvögel angeliefert worden, vor allem Schwalben und Mauersegler. So viele, dass die Vogelstation einen Aufnahmestopp verhängt hat, zum ersten Mal in ihrer Geschichte. Der Landesbund für Vogelschutz bittet Vogelfreunde jetzt, sich selber zu kümmern. Tipps zur Erstversorgung von Jungvögeln gibt's unter wildvogelhilfe.org im Internet. Anja Stubber, Charivari in Regenstauf.
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0: Die A3 Passau nach Regensburg zwischen Hengersberg und Kreuzdeckendorf in beiden Richtungen Gefahr durch Rehe auf der Fahrbahn. Auf der A93 Holledau-Regensburg am Kreuz Regensburg, Überleitung zur A3 nach Passau, steht ein defekter LKW. Hier staut er sich im Moment auf 6 Kilometer, eine Viertelstunde plus. A93 im weiteren Verlauf nach Weiden. Vorsicht zwischen Pfreimd und Wernberg-Köblitz, hier liegt ein Holzteil. Und auf der A93 nochmal zwischen Louis-Wildenau und Weiden-Süd, defekter LKW.
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0: Im Landkreis Kelheim, von Riedenburg nach Kelheim in Kronsdorf, steht der Blitzer. Wenn ihr noch was entdeckt, die Charivari Verkehrshotline. Immer kostenlos 08000 08007.
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0: Das Charivari-Wetter am Donnerstagnachmittag. 28 Grad sind es in Regensburg an der Pfarrkirche St. Wolfgang, 27 in Siegenburg-Kreis Kelheim, 27 sind es auch in Schwandorf an der Jakobskirche. Mit Sonne und Wolken geht's weiter in dem Feierabend. Es bleibt trocken, auch über Nacht. Morgen steht nochmal ein schöner Sommertag an mit bis zu 26, 27 Grad, ähnlich wie heute bei uns in Regensburg, Niederbayern und der Oberpfalz. Und der Charivari-Wetter-Trend auch am Samstag. Bekommen wir Freibad, Ausflug, Biergarten, Wetter hier bei uns. Es wird sogar noch ein bisschen wärmer.
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0: Bin gespannt, eure Meinung gleich zum Thema Krankschreibung ab Tag 1. Das plant die Bundesregierung. Dürft's mal gerne mitteilen, wie ihr drüber denkt. Außerdem Musik von Gossip. Move in the Right Direction bekommt ihr gleich direkt davor noch Nico Santos mit Rooftop. Ich bin Herbert Feldbauer. 4 Minuten nach 4:30.

0: Charivari zum Feierabend. Nicht erst ab dem vierten Tag, sondern ab Tag 1 brauchen wir eine Krankschreibung. So stellt sich die Bundesregierung vor, Teil des Reformpakets. Wie findet ihr das, Charivari-Hörer Franz?
1: Beschissen.
0: Klare Meinung.
1: Da einer Seite sagen dann, die Hausärzte sind überlastet, aber dann, wenn du am ersten Tag schon hingehen musst zum Hausarzt, dann haben sie ja noch mehr Arbeit im Endeffekt.
0: Ist absolut ein Argument, sehen viele so. Franz, danke dir.
1: Bitte, ciao.
0: Wer krank ist und nicht arbeiten kann, braucht künftig ab dem ersten Tag schon eine Bescheinigung vom Arzt. Kanzler Merz sagt, man findet sich mit dem hohen Krankheitsstand nicht mehr ab. Anders als der Franz findet Charivari-Hörer Gig gut mit der Krankschreibung ab Tag 1.
2: Also ich finde es für gut, weil wenn jetzt ich bei im Landratsamt und da haben wir nach 3 Tagen erst eine Krankmeldung bringen müssen, also am 4. Tag aus der Krankmeldung bringen müssen. Und ich habe immer am 1. Tag eine Krankmeldung gebracht. Weil wenn ich krank bin, dann bin ich krank, dann macht mir das nichts aus. Wenn man ja zum Doktor gehen, dann muss man ja krank schreiben lassen.
0: Soll ja auch dafür da sein, dass man nicht scheißen kann.
2: Genau. Und bei uns waren dann so viele krank, die waren dann 3 Tage, brauchst 3 Tage keine Krankmeldung. Am 4. Tag sind sie dann wieder in die Arbeit gegangen.
0: Danke für deine Meinung.
2: Also danke. Für Servus. Servus.
0: Pro und Contra also zur Krankschreibung ab Tag 1. Das plant die Bundesregierung. Eure Meinung dazu gerne weiter hier auf Charivari.

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Da kann der Arbeitstag noch so stressig gewesen sein, wenn Justin Bieber den Song Love Yourself singt. Ist jeder Stress sofort vergessen, so cool ist er. Mehr Hits, mehr Vielfalt gleich.

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21: 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Wo genau? Gleich bei uns.
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13: Ich bin Oliver Urbanke. Vier statt wie bisher 2 Jahre dürfen Arbeitsverträge künftig befristet vergeben werden und das ohne sachliche Begründung vom Arbeitgeber. Gelten soll das für alle, die bis 2030 neu eingestellt werden. Darauf haben sich Union und SPD geeinigt. Die Reform sieht vor, dass befristete Verträge künftig bis zu 6-mal verlängert werden können. Die Bundesregierung will außerdem mit einer Steuerreform kleine und mittlere Einkommen entlasten. Geplant sind zudem schärfere Regeln für Krankschreibungen. Die Wirtschaft in Bayern ist zumindest teilweise zufrieden. Janina Singer berichtet.
22: Von richtigen Impulsen gegen die Strukturkrise spricht die Vereinigung der Bayerischen Wirtschaft. Hauptgeschäftsführer Brosshardt kritisiert zwar, dass es in Sachen Arbeitskosten und Höchstarbeitszeit keine Beschlüsse gab, aber
23: es ist ein richtig guter Schritt. Es ist eine Richtungsänderung.
22: Die IHK Bayern sagt, die Richtung stimme, die Ziellinie sei aber noch nicht in Sicht.
13: 3 Männer haben dagegen geklagt, dass sie 2025 bei der Ein- und Ausreise an der deutsch-österreichischen Grenze ihren Ausweis zeigen mussten. Jetzt hat das Verwaltungsgericht München entschieden, dass diese Kontrollen rechtswidrig waren. Von Seiten der Grünen hieß es daraufhin, die CSU müsse ihren Kontrollfetisch beenden. Statt Pendlerinnen und Pendler aufzuhalten, bräuchte es mehr europäische Zusammenarbeit. René Benko ist erstmals rechtskräftig schuldig gesprochen worden. Der oberste Gerichtshof von Österreich bestätigte das Urteil gegen den Signa-Gründer. Der Immobilieninvestor war im Oktober 2025 zu 2 Jahren Haft verurteilt worden, weil er 300.000 Euro an seine Mutter verschenkt und damit Vermögen vor seinen Gläubigern versteckt hatte. In Deutschland gehörten ihm zahlreiche Immobilien von Galeria Karstadt. Der DFB will Bundestrainer Julian Nagelsmann offenbar loswerden. Laut Bild haben DFB-Spitze und Nagelsmann in Frankfurt über einen Rücktritt gesprochen. Der 38-Jährige soll sich Bedenkzeit erbeten haben. Die Frankfurter Rundschau berichtet unterdessen, seine Ablösung sei bereits beschlossene Sache und soll bis zum Wochenende feststehen. Als Nachfolger wird immer wieder Jürgen Klopp gehandelt.
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24: Frontalcrash auf dem Ho Chi Minh-Pfad bei Berg. Gestern Abend sind dort 2 Autos zusammengestoßen. Laub auf der Fahrbahn, eine unübersichtliche Strecke und wohl zu hohe Geschwindigkeit haben den Unfall begünstigt. Ein 18-Jähriger konnte auf der rutschigen Fahrbahn nicht mehr rechtzeitig bremsen und ist mit dem entgegenkommenden Wagen eines 51-Jährigen kollidiert. Beide Fahrer blieben zum Glück unverletzt. Der Schaden liegt bei rund 6.000 Euro. Den Kapfinger, Charivari in Berg.
25: Wenn die Naab hier im Landkreis Regensburg zu warm wird, ist Kanufahren dort verboten, um Fische vor Stress zu schützen. Nach Protesten von Bootsverleihern entlang des Flusses hat das Landratsamt Regensburg die bisher geltende Temperaturgrenze von 23 Grad an der Messstelle Heizenhofen angehoben auf jetzt 25 Grad in Absprache mit den zuständigen Fachbehörden. Am Wochenende hatte die Naab gut 24 Grad. Die Kanuverleiher mussten daraufhin den Betrieb einstellen. Anja Stubar, Charivari im Landkreis Regensburg.
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0: zwischen Dreieck Holledau und der Raststätte in der Holledau Gefahr durch einen defekten PKW auf dem Beschleunigungsstreifen. A93 Holledau nach Regensburg zwischen Bad Abbach und Regensburg West. Hier staut es sich auf 6 Kilometer, knappe 20 Minuten plus.
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0: Der Herbert hier, servus.
3: Ja, so muss ich sagen, grüß dich. Ich würde voller Freude einen Blitzer melden. Kelheim Stadt einwärts, Siebenburger Straße, in der 60-Begrenzung. Ganz fies hinter einer Sichtschutzwand.
0: Ist es ja bei Kronsdorf da, oder?
3: Ja, genau. Die sind jetzt eine Zeit lang ein bisschen weiter innen gestanden und jetzt stehen sie anscheinend wieder da, so die alte Stelle, die es früher gewesen ist.
0: Super, herzlichen Dank für den Anruf.
3: Nichts zu danken, servus.
0: Außerdem im Stadtgebiet von Regensburg ein Blitzer in der Alfons-Auer-Straße beim Friedhof und im Landkreis Regensburg-Neutraubling, Balthasar-Neumann-Straße bei Tempo 30. 08000 08007, immer kostenlos zu uns.
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0: Das Charivari-Sommerwetter für Neumarkt und die Region. 26 Grad in Neumarkt am LGS-Park, 27 in Breitenbrunn, 25 in Vielburg. Mehr braucht eigentlich gar nicht. Sonne und ausreichend warm, ohne heiß zu sein. Genauso startet der Donnerstag, Feierabend. Es bleibt trocken abends und über Nacht. Auch morgen bei bis zu 26 Grad Sonne und Wolken zum Start ins erste Juli-Wochenende. Der Charivari-Wettertrend für Neumarkt und die Region. Freibad- und Biergartenwetter auch am Samstag. Es wird noch etwas wärmer.
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0: Ausgerechnet die Melonen von einem Biobauern aus dem Landkreis Regensburg hat's erwischt während der Hitzewelle. Die ganze Geschichte erklärt er uns gleich und warum er trotzdem sehr optimistisch bleibt. Dazu Musik von Bryan Adams und Melanie C. When You're Gone aus den 90ern und Michael Schulte singt seinen Song 5 AM jetzt zum Start in diese Stunde. 6 Minuten nach 5.
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0: Charivari. 16 Minuten nach 5. Mit Sonne und bei angenehmen Temperaturen in den Feierabend nach Hause fahren. Gestern hat es noch anders ausgeschaut, mit Regen. Noch ein paar Tage vorher war es brütend heiß. Und ausgerechnet die Melonen vom Biobauern Dominik Heitzer aus Demling im Kreis Regensburg, die haben es nicht geschafft durch die Hitzewelle. Wie denn das?
1: Ja, jein. Also von der Temperatur her war es gar nicht so, aber die extreme Frühjahrstrockenheit gepaart mit der vielen Sonneneinstrahlung hat natürlich extrem Läuse angezogen bei uns und hat leider dann unsere Wassermelonen den Gar ausgemacht, da wir halt im Biobereich auch wenig Mittel haben zur Bekämpfung von dem Ganzen.
0: Okay, was kannst denn du als Biobauer überhaupt gegen so eine Hitzewelle machen, wie wir sie jetzt gehabt haben?
1: Nein, man muss ja dessen bewusst sein, dass das Klima in gewisser Weise ändert. Und wenn man da ein bisschen schaut, dann auch, dass man halt sagt, man versucht immer grün zu sein, dass man keinen schwarzen Boden hat, also immer Bodenbedeckung erzeugt, wenig Bodenbearbeitung machen, dass man wassersparend arbeitet. Wenn man beregnet, dass man vielleicht schaut, dass man in der Nacht beregnet, wo die Verdunstung einfach geringer ist und natürlich auch Sorten, die wo halt einfach weniger Wasser benötigen, dass man solche nutzt.
0: Das klingt nach einem guten Plan. Dominik Heitzer vom Biolandhof Heitzer in Demling bei Bach an der Donau, Kreis Regensburg. Während der heißen Tage haben Blattläuse seine Wassermelonen gekillt. Ansonsten hat er aber seine Felder ganz gut durchgebracht bis jetzt. 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

0: drei Minuten vor halb sechs, also da kommt der Zug einmal nichts dafür, wenn er zu spät kommt. Sorgt ein bisschen für Kopfschütteln die Meldung in Amberg. Haben zwei Kinder Bahngleise betreten, um Aufnahmen für ein TikTok-Video zu machen. Die Bahnstrecke Amberg-Regensburg hat man deswegen rund 15 Minuten lang sperren müssen. Zum Glück wurde niemand verletzt bei dieser Aktion. Was sonst los ist in der Region bei uns, gleich wieder die Charivari-Lokalreporter um halb sechs. Dazu Musik in der nächsten halben Stunde von Shakira und Burna Boy, Die Die und Roxette, Fading Like a Flower, die 90er, gleich.
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0: Es ist halb sechs, ganz genau. Und bei der Fußball-WM in Nordamerika stehen die nächsten 16. Finals heute Abend an. Den Auftakt macht der Europameister. Spanien trifft auf Österreich. Anstoß ist um 21 Uhr unserer Zeit. Jetzt schauen wir erstmal, was bei uns in der Region heute los ist.
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11: Nach einem schweren Arbeitsunfall bei Siegenburg im Landkreis Kelheim am vergangenen Freitag ist der verletzte Arbeiter jetzt im Krankenhaus gestorben. Der 42-Jährige war Mitte Juni bei Arbeiten aus rund 7 Metern Höhe abgestürzt, nachdem eine Metallsäule gekippt war. Er hatte dabei schwerste Verletzungen erlitten. Die Kriminalpolizei Landshut ermittelt jetzt, wie es zu diesem tragischen Unfall kommen konnte. Dirk Kapfinger, Charivari in Siegenburg.
12: Gestern Nachmittag übersah eine 38-Jährige aus dem Landkreis Kelheim mit ihrem Auto beim Abbiegen von der B301 auf die B16 bei Biburg ein entgegenkommendes Auto einer 21-Jährigen. Dabei stießen beide Fahrzeuge zusammen. Es flogen Fahrzeugteile durch die Gegend, die einen Kleintransporter trafen und ihn beschädigten. Beide Autofahrerinnen kamen anschließend zur Behandlung ins Krankenhaus. Der Schaden liegt bei rund 16.500 Euro. Sabine Hofer, Charivari in Biburg.
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0: Auf der A93 Holledau nach Regensburg. Zwischen Regensburg Süd und Regensburg Nord hier staut es sich auf 5 Kilometer. Im Moment eine knappe Viertelstunde plus. Und B16 Regensburg-Ingolstadt zwischen Großberg und Aglestraße hier in beiden Richtungen. Ein Unfall mit Verletzten. Da läuft momentan eine Unfallaufnahme. Hier ist gesperrt. Auch hier dauert es gerade länger.
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0: Im Stadtgebiet von Regensburg, Alfons-Auer-Straße, beim Friedhof ein Blitzer. Im Landkreis Regensburg-Neutraubling, Balthasar-Neumann-Straße bei Tempo 30. Und im Landkreis Kelheim von Riedenburg kommend nach Kelheim in Gronsdorf ein Blitzer. Die Charivari Verkehrshotline kostenlos 08000 08007. Das Charivari-Wetter. In Regensburg am Ölberg sind es 28 Grad, 27 in Riedenburg, Kreis Kelheim und 27 in Nabburg im Landkreis Schwandorf. Sonne und Wolken und es bleibt trocken zum Feierabend und über Nacht. Morgen am Freitag ähnlich auch schönes Sommerwetter mit bis zu 27 Grad Sonne und Wolken. Der Charivari-Wettertrend auch am Samstag. Freibad und Ausflugswetter hier bei uns in der Region und es wird noch ein bisschen wärmer.
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0: Wir versorgen euch zuverlässig mit guter Musik zum Feierabend am Donnerstag mit Roxette, Fading Like a Flower gleich und... Der Song ist schon fast 10 Jahre her, dass er zum Hit geworden ist. Kann man sich gar nicht vorstellen. Shape of You von Ed Sheeran aus 2017. Okay, fast 10 Jahre. Bekommt ihr jetzt Herbert Feldbauer hier. 4 Minuten nach 5:30.

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Shoddy Body. 10 Minuten vor 6 am Donnerstag. Schön, dass ihr jetzt gerade Charivari hört auf dem Weg nach Hause in den Feierabend. 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Und jetzt erstmal durch den Abend mit guter Musik. Toni Braxton, Unbreak My Heart aus den 90ern. 9 Minuten vor 6, Charivari.

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1: Servus, hier ist der Christian.
0: Christi.
1: Ich wollte bloß ganz kurz sagen, an der Kreuzung Donaustauferstraße, weit Höhe Zanzinger-Tanke ist die Ampeln ausgefallen.
0: Oh, dann muss ohne Ampeln gehen. Dankeschön für den Anruf.
1: Ja, gerne. Ciao.
0: Ciao für dich. Mehr Hits und mehr Vielfalt zum Feierabend nach 6 mit Alex Warren Eternity gleich. Und das sind die 80er mit Mary Had One Night in Bangkok gleich nach 6.
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0: Im Feierabendverkehr gibt es ein paar Behinderungen. Wo genau? Eine ausführliche Übersicht gleich wieder nach den Nachrichten.
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2: Ich bin Oliver Urbanke. Die Menschen in Deutschland sind zu oft krank und arbeiten zu wenig. So sieht es zumindest Kanzler Merz und seine Regierung. Ihr Ansatz: Beschäftigte sollen künftig schon ab dem ersten Tag eine Krankschreibung vom Arzt vorlegen müssen. Reine Symbolpolitik, kritisiert unter anderem die IG Metall.
3: Eine Attestpflicht ab dem ersten Krankheitstag ist reine Symbolpolitik und stellt die Beschäftigten unter Generalverdacht. Das senkt keine Krankenstände und macht auch niemanden gesünder. Was wir wirklich brauchen, ist nicht mehr Bürokratie, sondern wir brauchen bessere Arbeitsbedingungen.
2: So Sozialvorstand Reinstädtler. Die Regierung stelle Arbeitnehmerinnen und Arbeitnehmer damit unter Generalverdacht. Außerdem will die Bundesregierung Geringverdienerinnen und Verdiener entlasten. Neben der Krankschreibung ab Tag 1 wurde eine Steuerreform beschlossen, von der vor allem kleine und mittlere Einkommen profitieren sollen. Konkret sollen unter anderem der Grundfreibetrag und der Kinderfreibetrag erhöht werden. Außerdem soll der Steuersatz weniger steil steigen, Minijobs werden aber pauschal höher besteuert. Ärztliche und pflegerische Mitarbeitende aus dem Universitätsklinikum Augsburg und den Kliniken Ingolstadt und Passau sind mit dem Bayerischen Organspendepreis ausgezeichnet worden. Den Preis bekommen seit 2002 Kliniken, die sich besonders für das Thema engagieren. Laut Gesundheitsministerium gab es in diesem Jahr bis Ende Mai 67 Menschen in Bayern, die nach ihrem Tod Organe spendeten. Über 1000 stehen auf der Warteliste. Nach der Quali-Prüfung ist vor der Festnahme. In Pegnitz hat ein 15-Jähriger nach seiner Abschlussprüfung mit knapp 1 Promille Intus in seiner Mittelschule randaliert. Er bedrohte den Hausmeister und schlug ihm dabei ins Gesicht. Der 34-Jährige musste behandelt werden. Der Jugendliche wurde festgenommen. Gegen ihn laufen jetzt unter anderem Verfahren wegen Körperverletzung und Bedrohung. Nachdem einige Partien schon vorab bekannt gegeben wurden, wurde jetzt der komplette Spielplan der Fußball-Bundesliga offiziell veröffentlicht. Meister FC Bayern eröffnet die neue Saison am 28. August gegen Stuttgart, eine Neuauflage des letzten Pokalfinales. Vorher müssen die Bayern im Supercup bei Vizemeister Dortmund ran. Das Revierderby zwischen Aufsteiger Schalke und dem BVB findet nach Jahren auch wieder statt, und zwar Anfang Dezember.
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4: Frontalcrash auf dem Ho Chi Minh-Pfad bei Berg. Gestern Abend sind dort 2 Autos zusammengestoßen. Laub auf der Fahrbahn, eine unübersichtliche Strecke und wohl zu hohe Geschwindigkeit haben den Unfall begünstigt. Ein 18-Jähriger konnte auf der rutschigen Fahrbahn nicht mehr rechtzeitig bremsen und ist mit dem entgegenkommenden Wagen eines 51-Jährigen kollidiert. Beide Fahrer blieben zum Glück unverletzt. Der Schaden liegt bei rund 6.000 Euro. Die Kapfinger, Charivari in Berg.
5: Die Hitzewelle der vergangenen Tage hat hier im Landkreis Regensburg massiv jungen Vögeln zugesetzt. Bei der Vogelauffangstation in Regenstauf sind während der heißen Tage mehrere hundert Jungvögel angeliefert worden, vor allem Schwalben und Mauersegler. So viele, dass die Vogelstation einen Aufnahmestopp verhängt hat, zum ersten Mal in ihrer Geschichte. Der Landesbund für Vogelschutz bittet Vogelfreunde jetzt, sich selber zu kümmern. Tipps zur Erstversorgung von Jungvögeln gibt's unter wildvogelhilfe.org im Internet. Anja Stubber, Charivari in Regenstauf.
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0: Auf der A3 nach Passau zwischen Kreuz-Deckendorf und Hengersberg 1 Kilometer Stau im Moment. A93 Holledau-Regensburg zwischen Kreuz-Regensburg und Regensburg-Nord 3 Kilometer Stau, 7 Minuten plus. Und B16 Regensburg-Ingolstadt, Höhe Großberg in beiden Richtungen. Achtung, ein Unfall mit Verletzten hier ist im Moment gesperrt. Die Unfallaufnahme läuft.
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0: Im Landkreis Schwandorf in Steinberg am See in der Seestraße Tempo 30 steht ein Blitzer. Dankeschön an den Robert fürs Melden. Und ihr könnt es gerne weitermelden. 08000 08007 immer kostenlos zu uns. Das Charivari-Wetter für Regensburg, Niederbayern und die Oberpfalz. Wir haben immer noch 27 Grad in Regensburg am Turmtheater. 26

0: über Nacht. Morgen weiterer schöner Sommertag, bis zu 27 Grad bei uns, der Charivari-Wettertrend. Auch am Samstag Freibad- und Ausflugswetter, noch ein bisschen wärmer sogar mit bis zu 28, 29 Grad.
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0: In dieser Stunde bekommt ihr meinen Hit-Tipp für heute Abend. Das ist diesmal ein Song von Ray Dalton. Der US-Sänger ist zurück mit einer neuen Single. Wir hören rein, dazu später mehr. Jetzt erstmal Musik von Madonna. The Power of Goodbye, die 90er. Und Marco Patrick Kelly, The One, zum Start in die Stunde. 5 Minuten nach 6. Schönen guten Abend.
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0: Viertel nach sechs am Donnerstag.
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0: Heute Abend spielt ja der Europameister Spanien gegen Österreich. Mal schauen, ob und wann es da einen Platzverweis gibt. Katrin, das kann nämlich ziemlich schnell gehen.
3: Sicherlich haben jetzt einige die historischen wilden Spieler im Kopf, also stürmische Brasilianer, sture Deutsche oder freche Engländer, die sich schnell eine rote Karte eingefangen haben. Aber den schnellsten WM-Platzverweis in der Geschichte holte sich 86 ein Spieler aus Uruguay. José Batista wurde wegen eines groben Fouls an seinem schottischen Gegenspieler nach nur 56 Sekunden Spielzeit vom Platz gestellt. Interessanterweise ereignete sich das Foul bereits in der 39. Sekunde, aber es hat gedauert, bis der französische Schiedsrichter die rote Karte offiziell gezeigt hat. Und trotz der fast gesamten Spielzeit in Unterzahl erreichte Uruguay ein 0:0 und zog damit sogar ins Achtelfinale ein. Mit einem Augenzwinkern muss man gestehen, Effizienz pur. Chapeau, 39 Sekunden Arbeit, 90 Minuten Duschen und trotzdem eine Runde weiter. Bravo!
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0: Charivari zum Feierabend. Mit mehr Hits und mehr Vielfalt in der nächsten halben Stunde mit den Dexys, Midnight Runners und Come On Eileen, die 80er. Mar Smith dabei mit Stay. Gleich in der nächsten halben Stunde.
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0: Um 6:30, Vorsicht auf der A3 nach Passau. Zwischen Hengersberg und Ickensbach, Gefahr durch eine ungesicherte Unfallstelle. Der Standstreifen ist hier blockiert. Weiter auf die A93 Regensburg in Fahrtrichtung Holledau runter zu. Und zwar zwischen Dreieck Holledau und der Raststätte in der Holledau. Ein defekter PKW. Der Beschleunigungsstreifen ist hier blockiert.
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0: In Regensburg, Alfons-Auer-Straße, ein Blitzer beim Friedhof. Im Landkreis Regensburg-Neutraubling, Balthasar-Neumann-Straße, Tempo 30. Und im Landkreis Schwandorf in Steinberg am See, in der Seestraße, auch hier Tempo 30. Wenn ihr noch was entdeckt, kostenlos durchklingeln unter 08000 08007. Das Charivari-Wetter in Regensburg am Domplatz sind es 28 Grad jetzt im Moment noch. 27 sind es in Thalmassingkreis Regensburg, genau wie in Schwandorf am Kreuzberg. Es geht angenehm trocken mit Sonne und Wolken erstmal durch den Abend. Es bleibt trocken auch in der Nacht und morgen am Freitag zum Start ins erste Juliwochenende. Auch schönes Sommerwetter mit bis zu 26 Grad und der Charivari-Wetter-Trend. Auch am Samstag bleibt es genauso schön.
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0: Einen guten beim Abendessen und wie versprochen gleich mein Hit-Tipp von Ray Dalton heute. Go That High heißt seine neue Single. Die hören wir in voller Länge und dazu mehr Hits und mehr Vielfalt wie gewohnt mit Passenger und Let Her Go und Pink Trust Fall. So geht's rein in diese halbe Stunde. Ich bin Herbert Feldbauer. Servus. 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

0: er begeistert seit Millionen Jahren Hörer. Nein, er begeistert seit Jahren Millionen Hörer, so rum. Ray Dalton, zurück mit neuer Single.
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0: Der US-Sänger Ray Dalton versprüht in seiner neuen Single Go That High ganz viel positive Atmosphäre. Der Song handelt von den Momenten, die uns den Alltag vergessen lassen, von Freiheit, Euphorie und dem Gefühl, ganz im Augenblick zu leben. Trifft damit so den Zeitgeist von diesem Sommer, in dem Menschen aus aller Welt zusammenkommen, um zum Beispiel eben die Fußball-WM zu feiern. Und Ray selbst bereist auch die ganze Welt, um Konzerte zu spielen. Immer wenn er in Deutschland und speziell in Bayern ist, dann gönnt er sich eine Weißwurst mit Brezen, süßen Senf und ein Weißbier. Recht hat er. Hier ist mein Hit-Tipp, Go That High, leichter Pop-Sound.
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0: Neu am Donnerstagabend.

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13: Ich bin Oliver Urbanke. Die Bundesregierung will Menschen mit kleinem und mittlerem Einkommen etwas entlasten. Eine berufstätige Familie mit zwei Kindern soll künftig beispielsweise im Vergleich zu heute bis zu 600 Euro weniger Steuern im Jahr zahlen. Das ist eine von mehreren Maßnahmen, die im neuen Reformpaket festgelegt wurden. Außerdem können Arbeitsverträge künftig 4 statt wie bisher 2 Jahre lang befristet werden. Und wer nicht arbeiten kann, weil er krank ist, muss schon ab dem ersten Tag ein Attest vorlegen. Der DFB will Bundestrainer Julian Nagelsmann offenbar loswerden. Das berichtet unter anderem die Bild-Zeitung. Fabian Schaffer mit den Einzelheiten.
14: DFB-Präsident Neundorf, Sportdirektor Völler, Liga-Boss Watzke und DFB-Geschäftsführer Rettig sollen mit Nagelsmann in Frankfurt zusammengekommen sein, 3 Tage nach dem blamablen WM-Aus gegen Paraguay. Dort sollen sie ihm den Rücktritt nahegelegt haben. Der 38-Jährige soll sich Bedenkzeit erbeten haben. Als möglicher Nachfolger wird Jürgen Klopp gehandelt.
13: Die heißesten Monate des Jahres stehen erst noch an. Trotzdem hat es nach Schätzungen des Robert-Koch-Instituts in diesem Jahr bereits mehr als 800 hitzebedingte Todesfälle bei uns gegeben. Davon betroffen waren vor allem ältere Menschen. Mehr als die Hälfte waren 85 oder älter. Unter 65 Jahren wurden knapp 40 Fälle verzeichnet. Das Verbot von Sexpuppen, die aussehen wie Kinder, ist verfassungskonform. Das hat das Bundesverfassungsgericht entschieden. Seit 2021 gilt. Hersteller, Verkäufer und Besitzer solcher Puppen müssen mit Haft- und Geldstrafen rechnen. Zuvor waren solche Puppen legal. Das Gericht ging unter anderem davon aus, dass dadurch die Gefahr für reale sexuelle Übergriffe auf Kinder steigen könnte. Bayernweit sind etwa die Hälfte der 15-jährigen Mädchen und 30% der 15-jährigen Jungen vollständig gegen HPV geimpft. Zu wenige, sagt Bayerns Gesundheitsministerin Gerlach und ruft zum Start der Bayerischen Impfwoche morgen unter anderem zu dieser Impfung auf. HPV-Viren können unter anderem die Ursache für Gebärmutterhalskrebs oder Tumore im Rachen sein.
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15: Hier die wichtigsten Meldungen von den Straßen bei uns in der Region. Wenn ihr gerade auf der A3 Nürnberg in Richtung Passau unterwegs seid, fahrt zwischen den Anschlussstellen Hengersberg und Iggensbach besonders vorsichtig. Hier kommt es zu Verzögerungen durch eine ungesicherte Unfallstelle. Wir bleiben noch auf der A3 Nürnberg in Richtung Passau. Auch zwischen Rosenhof und Wörth an der Donau-Wiesent kommt es zu Behinderungen wegen einer Baustelle. Auf der A6 Pilsen in Richtung Nürnberg. Fahrt zwischen den Anschlussstellen Amberg Süd und Amberg West besonders vorsichtig. Es kommt zu Behinderungen aufgrund eines Unfalles.
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16: Die Natur hat ein bisschen Regen bekommen. Jetzt sind wir wieder dran. Nach einer trockenen Nacht geht's morgen mit Sommerwetter weiter. Bis zu 26 Grad. Sonne, harmlose Wolken in Regensburg-Niederbahn und der Oberpfalz. Der Charivari-Wettertrend. Auch am Samstag Freibad- und Biergartenwetter und sogar noch etwas wärmer.
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16: So ist es mal ein richtig angenehmer Sommerabend mit Sonne. Nicht zu heiß, aber auch nicht zu frisch. Genießt es. Herbert Feldbauer hier, kurz nach 7 am Donnerstag. Wir begleiten euch weiter durch den Abend mit Hathaway gleich. What is Love, die 90er und Taylor Swift, The Fate of Ophelia. Schön, dass ihr mit dabei seid.
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1: Charivarium, Viertel nach sieben, jetzt mit der Geschichte, die mich einfach gefreut hat heute auf dem Weg in den Feierabend, weil da einfach so eine große Portion Optimismus ist. Der Biobauer Dominik Heitzer aus Demlingkreis Regensburg hatte, wie wir alle, mit der Hitze zu kämpfen, aber er passt sich an, tut, was er kann, dass seine Felder gut durchkommen.
2: Nein, man muss ja dessen bewusst sein, dass das Klima in gewisser Weise ändert. Und wenn man da ein bisschen schaut, dann auch, dass man halt sagt, man versucht immer grün zu sein, dass man keinen schwarzen Boden hat, also immer Bodenbedeckung erzeugt, wenig Bodenbearbeitung machen, dass man wassersparend arbeitet. Wenn man beregnet, dass man vielleicht schaut, dass man in der Nacht beregnet, wo die Verdunstung einfach geringer ist. Und natürlich auch Sorten, die wo halt einfach weniger Wasser benötigen, dass man solche nutzt.
1: Mit diesem Plan hat der Biolandwirt Dominik Heitzer aus dem Demlingkreis Regensburg seine Felder bisher ganz gut durchgebracht und die nächste Hitzewelle kommt ja bestimmt. Charivari, schönen Donnerstagabend.

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2: Hier die wichtigsten Meldungen von den Straßen bei uns in der Region. Fahrt auf der A3 Nürnberg in Richtung Passau besonders vorsichtig. Zwischen Hengersberg und Iggensbach kommt es zu Behinderungen durch eine ungesicherte Unfallstelle. Ebenfalls auf der A3 Nürnberg in Richtung Passau kommt es zwischen Rosenhof und Wörth an der Donauwiesen zu Behinderungen wegen einer Baustelle.
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4: Die Natur hat ein bisschen Regen bekommen. Jetzt sind wir wieder dran. Nach einer trockenen Nacht geht's morgen mit Sommerwetter weiter. Bis zu 26 Grad. Sonne, harmlose Wolken in Regensburg-Niederbahn und der Oberpfalz. Der Charivari-Wetter-Trend. Auch am Samstag Freibad- und Biergartenwetter und sogar noch etwas wärmer.
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4: Vielen Dank für eure Meinungen heute Nachmittag zum Thema Krankschreibung ab Tag 1. Plant ja die Bundesregierung. Gleich nochmal Thema bei uns. Jetzt erstmal Feierabendzeit mit den Rembrandts gleich. I'll be there for you, die 90er und Leonie mit By Your Side. Ich bin Herbert Feldbauer.

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0: Lass mal den Donnerstag entspannt ausklingen, Charivari, kurz vor 8. Nicht erst ab dem vierten Tag, sondern ab Tag 1 brauchen wir eine Krankschreibung. So stellt sich die Bundesregierung vor, Teil des Reformpakets. Wie findet ihr das, Charivari-Hörer Franz?
1: Beschissen.
0: Klare Meinung.
1: Da waren Seiten, sonst dann die Hausärzte sind überlastet, aber dann hat wenn's wegen dem ersten Tag schon hingehen musst zum Hausarzt, dann haben sie ja noch mehr Arbeit im Endeffekt.
0: Ist absolut ein Argument, sehen viele so. Franz, danke dir.
1: Bitte, ciao.
0: Wer krank ist und nicht arbeiten kann, braucht künftig ab dem ersten Tag schon eine Bescheinigung vom Arzt. Kanzler Merz sagt, man findet sich mit dem hohen Krankheitsstand nicht mehr ab. Anders als der Franz findet Charivari-Hörer Gig gut mit der Krankschreibung ab Tag 1.
2: Also ich finde es für gut, weil wenn jetzt ich war im Landratsamt und da haben wir nach 3 Tagen erst eine Krankmeldung bringen müssen, also am 4. Tag aus der Krankmeldung bringen müssen. Und ich habe immer am 1. Tag eine Krankmeldung gebracht. Weil wenn ich krank bin, dann bin ich krank, dann macht man das nichts aus. Wenn man ja zum Doktor gehen, muss man ja krank schreiben lassen.
0: Soll ja auch dafür da sein, dass man nicht scheißen kann.
2: Genau. Und bei uns waren dann so viele krank, die waren dann 3 Tage, brauchst 3 Tage keine Krankmeldung. Am 4. Tag sind sie dann wieder in die Arbeit gegangen.
0: Danke für deine Meinung.
2: Also danke.
0: Für
2: Servus. Servus.
0: Pro und Contra also zur Krankschreibung ab Tag 1. Das plant die Bundesregierung. Eure Meinung dazu gerne. Einfach eine WhatsApp schicken ans Studio-Handy von Charivari.

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12: Ich bin Oliver Urbanke. Keine telefonische Krankschreibung mehr? Eine Bescheinigung vom ersten Krankheitstag an. Diese Reformvorhaben der schwarz-roten Koalition stoßen vielen sauer auf. Unter anderem der ehemaligen Grünen-Chefin Lang. Auf Instagram meint sie:
13: Diese ganze Regelung trieft mal wieder vor Misstrauen gegenüber Arbeitnehmern und Ärzten. Und dahinter steht schon wieder der Gedanke, dass das Problem unserer Wirtschaft sei, dass die Deutschen zu faul sind und zu wenig arbeiten wollen.
12: Unter anderem der Hausärzteverband warnt vor überfüllten Wartezimmern. Wir müssen mehr in den Klimaschutz investieren. Dafür plädiert eine große Mehrheit laut einem neuen ARD-Deutschland-Trend. Demnach halten es fast 90% für notwendig, Verkehrswege, Schulen und Krankenhäuser besser auf künftige Hitzewellen vorzubereiten. 2/3 der Befragten äußerten die Sorge, dass der Klimawandel unsere Lebensgrundlage zerstört. Ein IT-Ausfall hat die bayerische Justiz offenbar lahmgelegt. Staatsanwaltschaften in München, Nürnberg, Ansbach und Traunstein sind heute Nachmittag weder per Telefon noch per Mail erreichbar gewesen. Auch das Münchner Landgericht ist betroffen. Wie lange der Ausfall dauert, kann das Justizministerium bislang nicht sagen. Beschäftigte in Deutschland haben 2025 seltener und im Schnitt kürzer gestreikt als im Jahr davor. Ein Institut der gewerkschaftsnahen Hans-Böckler-Stiftung hat gut 260 Konflikte gezählt, 25 weniger als im Vorjahr. Das liege auch an der wieder gesunkenen Inflation. Rund die Hälfte der Streiks drehte sich laut den Forschenden ausschließlich um höhere Gehälter. Bei der Fußball-WM in Nordamerika stehen die nächsten 16. Finals an. Den Auftakt heute macht Europameister Spanien. Sie treffen auf Österreich mit Trainer Ralf Rangnick. Anstoß hier ist um 21 Uhr. Später in der Nacht heißt es ab 1 Uhr Portugal gegen Kroatien und ab 5 Uhr in der Früh spielt dann die Schweiz gegen Algerien.
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14: Hier die wichtigsten Meldungen von den Straßen bei uns in der Region. Wenn ihr gerade auf der A3 Nürnberg in Richtung Passau unterwegs seid, fahrt zwischen den Anschlussstellen Rosenhof und Wörth an der Donau-Wiesent vorsichtig. Hier kommt es zu Verzögerungen wegen einer Baustelle.
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16: Die Natur hat ein bisschen Regen bekommen. Jetzt sind wir wieder dran. Nach einer trockenen Nacht geht's morgen mit Sommerwetter weiter. Bis zu 26 Grad, Sonne, harmlose Wolken in Regensburg-Niederbahn und der Oberpfalz, der Charivari-Wettertrend. Auch am Samstag Freibad- und Biergartenwetter und sogar noch etwas wärmer.
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2: Eine absolute Empfehlung für heute Abend ist das Konzert der Push-Up Big Band ab 19 Uhr im Landkreis Kelheim in Abensberg auf dem Stadtplatz. Im Rahmen der Reihe Sommerlaune sorgen unter der Leitung von Michael Pusch mehr als 20 Musiker, die aus verschiedenen Gruppen zusammenkommen, für musikalischen Hochgenuss. Ab 19 Uhr in Abensberg auf dem Stadtplatz. In Neumarkt ist übermorgen am Samstag wieder Schnäppchenzeit. Von 9 bis 16 Uhr gibt's in und vor den Geschäften, aber auch auf dem Rathausplatz und in der Klostergasse viele Angebote und Rabatte.
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1: Hier die aktuellen Meldungen von den Straßen bei uns in der Region. Fahrt auf der A3 Nürnberg in Richtung Passau vorsichtig. Zwischen Rosenhof und Wörth an der Donau-Wiesent kommt es zu Behinderungen wegen einer Baustelle.
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3: Die Natur hat ein bisschen Regen bekommen. Jetzt sind wir wieder dran. Nach einer trockenen Nacht geht's morgen mit Sommerwetter weiter. Bis zu 26 Grad. Sonne, harmlose Wolken in Regensburg-Niederbahn und der Oberpfalz. Der Charivari-Wetter-Trend. Auch am Samstag Freibad- und Biergartenwetter und sogar noch etwas wärmer.
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0: Der US-Sänger Ray Dalton versprüht in seiner neuen Single Go That High ganz viel positive Atmosphäre. Der Song handelt von den Momenten, die uns den Alltag vergessen lassen, von Freiheit, Euphorie und dem Gefühl, ganz im Augenblick zu leben. Trifft damit so den Zeitgeist von diesem Sommer, in dem Menschen aus aller Welt zusammenkommen, um zum Beispiel eben die Fußball-WM zu feiern. Und Ray selbst bereist auch die ganze Welt, um Konzerte zu spielen. Immer wenn er in Deutschland und speziell in Bayern ist, dann gönnt er sich eine Weißwurst mit Brezen, süßen Senf und ein Weißbier. Recht hat er. Hier ist mein Hit-Tipp, Go That High, leichter Pop-Sound.
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3: Ich bin Oliver Urbanke. 4 statt wie bisher 2 Jahre dürfen Arbeitsverträge künftig befristet vergeben werden und das ohne sachliche Begründung vom Arbeitgeber. Gelten soll das für alle, die bis 2030 neu eingestellt werden. Darauf haben sich Union und SPD in ihren neuen Reformplänen geeinigt. Neue Regelungen soll es unter anderem auch im Steuerrecht geben. Die ein geringes oder mittleres Einkommen beziehen, sollen entlastet werden. Mehr Steuern sollen im Gegenzug diejenigen bezahlen, die besonders viel verdienen. Internationale Ermittler sind erstmals gezielt gegen Online-Netzwerke von Männern vorgegangen, die ihre Partnerinnen betäuben und dann sexuell missbrauchen und Aufnahmen davon ins Netz stellen. Nach Angaben von Europol sind über 150 mutmaßliche Opfer und Täter identifiziert worden. Bettina Wisser berichtet.
4: 274 neue Spuren wurden gefunden und 4 neue Online-Gruppen. Und dort, so Europol, teilen die Männer die Videos vom Missbrauch der bewusstlosen Frauen. Und sie tauschen Erfahrungen aus, geben Tipps. Einzelheiten über Opfer und Täter nannte Europol jetzt nicht, weil die Ermittlungen noch laufen.
3: Wohnen ist teuer, doch das liegt nicht nur an den Mieten. Vor allem in älteren Wohnungen steigen laut ImmoScout24 die Nebenkosten. Bei einer monatlichen Nebenkostenvorauszahlung von 250 Euro machen sie demnach gut 10 Euro mehr im Monat aus. Entscheidend sei dabei oft, wie energieeffizient eine Wohnung ist. Auf den Feldern laufen die Mähdrescher auf Hochtouren, die Sorgen der Landwirte aber auch. Mit der Getreideernte beginnt zwar die wichtigste Zeit des Jahres, doch Hitze, Trockenheit und gestiegene Kosten trüben die Stimmung. Der Bauernverband befürchtet Einbußen bei den Erträgen. Gleichzeitig sorgen das Ende des Tankrabatts und die Diskussionen über Änderungen bei den Minijobs für zusätzlichen Druck auf die Betriebe. French Open-Sieger Alexander Zverev ist in die 3. Runde des Tennisturniers von Wimbledon eingezogen. Die Nummer 3 der Welt besiegte den französischen Außenseiter Valentin Rouillet in 3 Sätzen. Neben Zverev zog auch Jan-Lennard Struff in die 3. Runde ein. Er bezwang Brandon Nakashima aus den USA in 5 Durchgängen.
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5: Hier die aktuellen Meldungen von den Straßen bei uns in der Region. Auf der A3 Nürnberg in Richtung Passau solltet ihr besonders vorsichtig fahren. Hier kommt es zwischen Rosenhof und Wörth an der Donauwiesen zu Behinderungen durch eine ungesicherte Unfallstelle auf der Fahrbahn. Ebenfalls auf der A3 Nürnberg in Richtung Passau kommt es zwischen Rosenhof und Wörth an der Donauwiesen zu Behinderungen wegen einer Baustelle auf der Fahrbahn.
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7: Die Natur hat ein bisschen Regen bekommen. Jetzt sind wir wieder dran. Nach einer trockenen Nacht geht's morgen mit Sommerwetter weiter. Bis zu 26 Grad. Sonne, harmlose Wolken in Regensburg-Niederbahn und der Oberpfalz. Der Charivari-Wetter-Trend. Auch am Samstag Freibad- und Biergartenwetter und sogar noch etwas wärmer.
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3: Hier die aktuellen Meldungen von den Straßen bei uns in der Region. Auf der A3 Nürnberg in Richtung Passau solltet ihr besonders vorsichtig fahren. Hier kommt es zwischen Rosenhof und Wörth an der Donauwiesen zu Behinderungen durch Personen auf der Fahrbahn. Wir bleiben noch auf der A3 Nürnberg in Richtung Passau. Auch zwischen Rosenhof und Wörth an der Donauwiesen kommt es zu Behinderungen wegen einer Baustelle auf der Fahrbahn.
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5: Die Natur hat ein bisschen Regen bekommen. Jetzt sind wir wieder dran. Nach einer trockenen Nacht geht's morgen mit Sommerwetter weiter. Bis zu 26 Grad. Sonne, harmlose Wolken in Regensburg-Niederbahn und der Oberpfalz. Der Charivari-Wetter-Trend. Auch am Samstag Freibad- und Biergartenwetter und sogar noch etwas wärmer.
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6: Ich bin Moritz Einzel. Es soll in Zukunft schwieriger werden, sich krank zu melden. Die Bundesregierung hat deswegen beschlossen, dass alle, die krank sind und nicht zur Arbeit gehen können, bereits ab Tag 1 einen gelben Schein vom Arzt brauchen. Die Krankschreibung per Telefon fällt weg. Ärztevertreter und Opposition sind empört. Jan-Henna Reitze berichtet.
7: Wer hustet, gehört ins Bett und nicht ins Wartezimmer einer Arztpraxis, um sich krankschreiben zu lassen. Ob Kassenärztliche Bundesvereinigung, Hausärzteverband oder Grüne und Linkspartei, die offizielle Krankschreibung ab dem 1. statt wie bisher ab dem 4. Krankheitstag wird als Schikane kritisiert. Geändert werden soll die Vorgabe dazu im Entgeltfortzahlungsgesetz. Arbeitgebern und Gewerkschaften die Möglichkeit bleiben, etwa in Tarifverträgen weiter die alte Regelung zu vereinbaren.
6: Das Aus für Julian Nagelsmann als Bundestrainer nimmt offenbar Formen an. Mehreren Medienberichten zufolge gab es ein Treffen in der DFB-Zentrale in Frankfurt. Dort soll dem 38-Jährigen ein Rücktritt nahegelegt worden sein. Nagelsmann selbst hatte nach dem Ausscheiden bei der Fußball-WM gegen Paraguay erklärt, er wolle weitermachen. Als Nachfolger wird Jürgen Klopp gehandelt. Für den früheren Immobilienmilliardär René Benko wird es jetzt ernst. Österreichs oberster Gerichtshof hat seine Verurteilung zu 2 Jahren Haft bestätigt. Der Signa-Gründer wurde wegen betrügerischen Bankrotts schuldig gesprochen. Sein Konzern besaß in Deutschland unter anderem zahlreiche Immobilien der Galeria Kaufhof-Kette. Russland soll über Monate hinweg gezielt Drohnen über NATO-Staaten eingesetzt haben. Zu diesem Schluss kommt eine Analyse der britischen Denkfabrik IISS. Demnach wurden zwischen 2024 und Anfang 2026 insgesamt 144 Vorfälle registriert, viele davon über Militärstandorten, Flughäfen und kritischer Infrastruktur. Deutschland war laut dem Bericht am häufigsten betroffen. Eine offizielle Bestätigung der Vorwürfe gibt es bislang nicht. Die 2 steht wieder vorne. Zum ersten Mal seit Mai kostet ein Liter Super E10 im bundesweiten Durchschnitt wieder mehr als 2 Euro. Nach Angaben des ADAC hat der Tagesdurchschnitt gestern bei gut 2,01 Euro gelegen. Hintergrund ist das Ende des Tankrabatts. Diesel ist im Schnitt noch unter der 2-Euro-Marke geblieben.
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8: Hier die aktuellen Meldungen von den Straßen bei uns in der Region. Wenn ihr gerade auf der A3 Nürnberg in Richtung Passau unterwegs seid, fahrt zwischen den Anschlussstellen Rosenhof und Wörth an der Donau-Wiesent besonders vorsichtig. Hier kommt es zu Verzögerungen durch Personen auf der Fahrbahn. Ebenfalls auf der A3 Nürnberg in Richtung Passau kommt es zwischen Rosenhof und Wörth an der Donau-Wiesent zu Behinderungen wegen einer Baustelle auf der Fahrbahn.
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10: Die Natur hat ein bisschen Regen bekommen. Jetzt sind wir wieder dran. Nach einer trockenen Nacht geht's morgen mit Sommerwetter weiter. Bis zu 26 Grad, Sonne, harmlose Wolken in Regensburg-Niederbayern und der Oberpfalz, der Charivari-Wettertrend. Auch am Samstag Freibad- und Biergartenwetter und sogar noch etwas wärmer.
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1: Hier die aktuellen Meldungen von den Straßen bei uns in der Region. Fahrt auf der A3 Nürnberg in Richtung Passau besonders vorsichtig. Zwischen Rosenhof und Wörth an der Donau-Wiesent kommt es zu Behinderungen durch Personen auf der Fahrbahn. Wir bleiben noch auf der A3. Nürnberg in Richtung Passau. Auch zwischen den Anschlussstellen Rosenhof und Wörth an der Donau-Wiesent kommt es zu Behinderungen wegen einer Baustelle auf der Fahrbahn. Wechseln wir zum Schluss noch zur A6 Nürnberg in Richtung Pilsen. Fahrt zwischen Amberg West und Amberg Süd besonders vorsichtig. Hier kommt es zu Behinderungen wegen eines defekten Fahrzeugs auf der Fahrbahn.
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3: Die Natur hat ein bisschen Regen bekommen. Jetzt sind wir wieder dran. Nach einer trockenen Nacht geht's morgen mit Sommerwetter weiter. Bis zu 26 Grad, Sonne, harmlose Wolken in Regensburg-Niederbahn und der Oberpfalz, der Charivari-Wettertrend. Auch am Samstag Freibad- und Biergartenwetter und sogar noch etwas wärmer.
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1: Ich bin Moritz Einzel. Bundeskanzler Merz hat die geplanten Änderungen bei Krankschreibungen verteidigt. Im ZDF sagte der CDU-Chef, die Abschaffung der telefonischen Krankschreibung werde helfen, die hohen Krankenstände zu senken.
2: Sie müssen nicht am ersten Tag in die Arztpraxis. Sie müssen vom ersten Tag eine Arbeitsunfähigkeitsbescheinigung haben. Und wir kehren damit zu der Regelung zurück, die wir bis Corona hatten in Deutschland. Da hat sich auch niemand darüber beschwert.
1: Verdi-Chef Wernicke und auch der Sozialverband VdK sehen eine Misstrauenskultur gegenüber den Beschäftigten. Die Änderungen sind Teil des geplanten großen Reformpakets der Bundesregierung. Wir müssen mehr in den Klimaschutz investieren. Dafür plädiert eine große Mehrheit laut dem neuen ARD-Deutschland-Trend. Demnach halten es fast 90% für notwendig, Verkehrswege, Schulen und Krankenhäuser besser auf künftige Hitzewellen vorzubereiten. 2/3 der Befragten äußerten die Sorge, dass der Klimawandel unsere Lebensgrundlage zerstört. Die heißesten Monate des Jahres stehen erst noch an. Trotzdem hat es nach Schätzung des Robert-Koch-Instituts in diesem Jahr bereits mehr als 800 hitzebedingte Todesfälle in Deutschland gegeben. Davon betroffen waren vor allem ältere Menschen. Auf den Feldern laufen die Mähdrescher auf Hochtouren, die Sorgen der Landwirte aber auch. Mit der Getreideernte beginnt zwar die wichtigste Zeit des Jahres, doch Hitze, Trockenheit und gestiegene Kosten trüben die Stimmung. Der Bauernverband befürchtet Einbußen bei den Erträgen. Gleichzeitig sorgen das Ende des Tankrabatts und die Diskussion über Änderungen bei den Minijobs für zusätzlichen Druck auf die Betriebe. Deutschland ist bekanntlich raus bei der Fußball-WM, aber andere deutschsprachige Teams sind noch dabei. Nach dem 16. Finale der Österreicher heute Abend gegen Spanien spielt morgen früh ab 5 Uhr auch noch die Schweiz gegen Algerien. Nationalcoach Murat Yakin will von einer Favoritenrolle der Eidgenossen eher nichts wissen.
3: Na gut, wenn man die jetzigen Playoff-Spieler gesehen hat, kann man nicht viel von einem Favorit sprechen. Das sind sehr ausgeglichene Partien und das wird auch morgen der Fall sein.
1: In der Nacht um 1 Uhr trifft auch noch Portugal auf Kroatien.
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4: Hier die aktuellen Meldungen von den Straßen bei uns in der Region. Fahrt auf der A6 Nürnberg in Richtung Pilsen besonders aufmerksam. Zwischen Amberg West und Amberg Süd kommt es zu Behinderungen wegen eines defekten Fahrzeugs.
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6: Die Natur hat ein bisschen Regen bekommen. Jetzt sind wir wieder dran. Nach einer trockenen Nacht geht's morgen mit Sommerwetter weiter. Bis zu 26 Grad. Sonne, harmlose Wolken in Regensburg-Niederbahn und der Oberpfalz. Der Charivari-Wetter-Trend. Auch am Samstag Freibad- und Biergartenwetter und sogar noch etwas wärmer.
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1: Hier die wichtigsten Meldungen von den Straßen bei uns in der Region. Auf der A6 Nürnberg in Richtung Pilsen solltet ihr besonders vorsichtig fahren. Hier kommt es zwischen Amberg West und Amberg Süd zu Behinderungen wegen eines defekten Fahrzeugs.
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3: Die Natur hat ein bisschen Regen bekommen. Jetzt sind wir wieder dran. Nach einer trockenen Nacht geht's morgen mit Sommerwetter weiter. Bis zu 26 Grad. Sonne, harmlose Wolken in Regensburg, Niederbayern und der Oberpfalz. Der Charivari-Wetter-Trend. Auch am Samstag Freibad- und Biergartenwetter und sogar noch etwas wärmer.
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1: Ich bin Moritz Einzel. Nach dem deutschen Team sind bei der Fußball-WM jetzt auch unsere Nachbarn aus Österreich ausgeschieden. Das Team von Trainer Ralf Rangnick verlor das 16. Finale gegen Spanien klar mit 0:3. Der Österreicher Marcel Sabitzer von Borussia Dortmund bei Magenta TV.
2: Ich denke, wir hatten die ersten 20 Minuten bis zur Pause ganz guten Start, ganz gute Momente. Aber in so Kleinigkeiten, letzter Pass, letzte Aktion, siehst du, dass ein bisschen die Qualität fehlt, die Genauigkeit. Und daran, da ist der Unterschied. Und deshalb müssen wir uns geschlagen geben. Ich denke, es war heute ein verdienter Sieg für Spanien.
1: Im Achtelfinale trifft Spanien auf den Sieger der Partie Portugal gegen Kroatien. Da ist Anstoß um 1 Uhr. Und um 5 Uhr früh trifft noch die Schweiz auf Algerien. Zum großen Reformpaket der schwarz-roten Bundesregierung gehört auch, dass Krankschreibungen per Telefon künftig nicht mehr möglich sein sollen. Und ab dem ersten Krankheitstag braucht man ein Attest. Kanzler Merz hat die Pläne im ZDF gegen Kritik verteidigt. Das Ganze sei nicht neu und...
3: Wenn die Beschäftigten und die Arbeitgeber eine andere Regelung treffen, dann ist ihnen das freigestellt, das zu tun. Aber wir kehren jetzt gesetzlich zu dem zurück, was wir vor Corona hatten.
1: Die Bundesärztekammer findet das Ende der telefonischen Krankschreibung nicht nachvollziehbar. Das Verbot von Sexpuppen, die wie Kinder aussehen, ist verfassungskonform. Das hat das Bundesverfassungsgericht entschieden. Seit 2021 gilt, Hersteller, Verkäufer und Besitzer solcher Puppen müssen mit Haft- oder Geldstrafen rechnen. Zuvor waren solche Puppen legal. Das Gericht ging unter anderem davon aus, dass dadurch die Gefahr für reale sexuelle Übergriffe auf Kinder steigen könnte. Beschäftigte in Deutschland haben 2025 seltener und im Durchschnitt kürzer gestreikt als im Jahr zuvor. Ein Institut der gewerkschaftlichen Hans-Böckler-Stiftung hat gut 260 Konflikte gezählt, 25 weniger als im Vorjahr. Das liege auch an der wieder gesunkenen Inflation. Rund die Hälfte der Streiks drehte sich laut den Forschern ausschließlich um höhere Gehälter. Zwei Mädchen haben auf Bahngleisen in Amberg in der Oberpfalz Videoaufnahmen für TikTok gemacht und damit einen Polizeieinsatz ausgelöst. Der Streckenabschnitt sei am Mittwoch für etwa 15 Minuten gesperrt worden, teilte die Polizei mit. Passiert ist den beiden 12- und 13-Jährigen nichts. Sie wurden über die akute Lebensgefahr bei der Aktion aufgeklärt.
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4: Aktuell hätten wir für euch keine Störungsmeldungen vorliegen. Egal wo es hingeht, gute Fahrt.
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5: Über Nacht trocken, tagsüber heute Sonne und Wolken bei bis zu 26 Grad in Regensburg, Niederbayern und der Oberpfalz. Und in dieses erste Juli-Wochenende starten wir genauso schön rein. Der Charivari-Wettertrend, der Samstag, bringt uns auch Sonne und bis zu 28 Grad.
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1: Ich bin Moritz Einzel. Die Menschen in Deutschland sind zu oft krank und arbeiten zu wenig. So sehen es zumindest Kanzler Merz und seine Regierung. Ihr Ansatz: Beschäftigte sollen künftig schon ab dem ersten Tag eine Krankschreibung vom Arzt vorlegen müssen. Die IG Metall kritisiert das.
2: Das senkt keine Krankenstände und macht auch niemanden gesünder. Was wir wirklich brauchen, ist nicht mehr Bürokratie, sondern wir brauchen bessere Arbeitsbedingungen und wirksamen Gesundheitsschutz.
1: So Sozialvorstand Reinstädtler. Kanzler Merz verteidigte die Neuregelung und betonte, Unternehmen könnten mit ihren Beschäftigten eigene Vereinbarungen treffen. US-Präsident Trump hat mal wieder gegen Deutschland und andere NATO-Verbündete ausgeteilt. Auf der Plattform Truth Social bezeichnete er deren Beiträge für das Verteidigungsbündnis als lächerlich. Damit baut Trump Druck auf vor dem NATO-Gipfel in Ankara am 7. und 8. Juli. Ein IT-Ausfall hat die bayerische Justiz lahmgelegt. Gerichte, Staatsanwaltschaften und das Justizministerium waren seit dem Nachmittag weder per Telefon noch per Mail erreichbar. Auslöser war wohl eine fehlerhafte Konfigurationsänderung und kein Cyberangriff. Wohnen ist teuer, doch das liegt nicht nur an den Mieten. Vor allem in älteren Wohnungen steigen laut ImmoScout24 die Nebenkosten. Bei einer monatlichen Nebenkostenvorauszahlung von 250 Euro machen Sie demnach gut 10 Euro mehr im Monat aus. Entscheidend sei dabei oft, wie energieeffizient eine Wohnung ist. Österreich hat bei der Fußball-WM den Einzug ins Achtelfinale deutlich verpasst. Das Team von Coach Ralf Rangnick unterlag im Sechzehntelfinale Spanien mit 0:3. Rangnick bei Magenta TV.
3: Ich finde, dass wir, solange das Spiel 1:0 stand, das Spiel mit unseren Mitteln offen gehalten haben. Nach dem 2:0 war es dann natürlich schwierig, vor allem auch mit der offensiven Formation, die wir dann auf dem Platz hatten. Dann hat man dann erst nochmal gesehen, welche Qualität und welche Klasse in der gegnerischen Mannschaft steckt, wenn man auch einfach mal nur schaut, wer da noch alles eingewechselt wird und beziehungsweise noch nicht mal eingewechselt wurde, war schwierig.
1: Die Spanier treffen im Achtelfinale auf den Sieger der Partie Portugal gegen Kroatien, die in diesen Minuten beginnt. Um 5 Uhr früh trifft noch die Schweiz auf Algerien.
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4: Aktuell hätten wir für euch keine Störungsmeldungen vorliegen. Egal wo es hingeht, gute Fahrt.
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5: Über Nacht trocken, tagsüber heute Sonne und Wolken bei bis zu 26 Grad in Regensburg, Niederbayern und der Oberpfalz. Und in dieses erste Juli-Wochenende starten wir genauso schön rein. Der Charivari-Wettertrend, der Samstag, bringt uns auch Sonne und bis zu 28 Grad.

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1: Aktuell haben wir für euch normalen Verkehr auf den Straßen in der Region. Gute Fahrt.

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1: Ich bin Moritz Einzel. Kanzler Merz hat die geplanten Änderungen bei Krankschreibungen verteidigt. Per Telefon sollen die künftig nicht mehr möglich sein und man benötigt einen Test ab dem ersten Krankheitstag. In der ARD sagte Merz, man kehre zurück zur Regelung von vor Corona.
2: Und gleichzeitig ist es den Betrieben überlassen, auch andere Regelungen zu vereinbaren. Aber das ist die gesetzliche Regelung, die wir vereinbart haben. Und das Ziel ist klar, wir müssen die hohen Krankenstände in Deutschland runterbringen.
1: Ärztevertreter sprachen von Irrsinn und überfüllten Praxen. Eine große Mehrheit der Menschen in Deutschland hält zusätzliche Investitionen zum Schutz vor Hitze für notwendig. Im ARD Deutschland-Trend sprechen sich 89% dafür aus, mehr Geld etwa für Verkehrswege, Schulen und Krankenhäuser bereitzustellen. 2/3 der Befragten sorgen sich zudem wegen der Folgen des Klimawandels. Im Tarifstreit des Handels ruft die Gewerkschaft Verdi heute erneut zu bundesweiten Warnstreiks auf. Betroffen sein können unter anderem Supermärkte, Möbelhäuser und andere Einzelhändler. Größere Auswirkungen für Kundinnen und Kunden gab es bisher aber nicht. Verdi fordert für die Beschäftigten 7% mehr Lohn, mindestens aber 225 Euro im Monat. Mehr als eine Woche sind die verheerenden Erdstöße in Venezuela her. Jetzt haben Rettungskräfte einen Mann aus den Trümmern eines eingestürzten Einkaufszentrums geborgen. Er hatte als Wachmann dort gearbeitet. Die Zahl der Toten infolge der Erdbeben in Venezuela wird inzwischen mit fast 2.300 angegeben. Bei der Fußball-WM hat Österreich den Achtelfinaleinzug klar verpasst. Das Team unterlag im 16. Finale Spanien mit 0:3. Nationalcoach Ralf Rangnick bei Magenta TV mit seiner Analyse.
3: Bis zum 1-0 waren wir absolut im Spiel, hätten die ein oder andere Situation bei eigenem Ballbesitz noch ein bisschen mutiger, noch ein bisschen besser ausspielen können. Die Chance von Gregoritsch, klar, wenn du so eine mal bekommst gegen Spanien und du machst sie, dann steht das Spiel plötzlich 1-0. Aber insgesamt muss man anerkennen, dass wir heute auf einen herausragend guten Gegner getroffen sind.
1: Die Spanier treffen im Achtelfinale auf den Sieger der Begegnung Portugal gegen Kroatien, die gerade läuft. Um 5 Uhr früh trifft noch die Schweiz auf Algerien.
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4: Hier die wichtigsten Meldungen von den Straßen bei uns in der Region. Fahrt auf der A3 Nürnberg in Richtung Passau besonders aufmerksam. Zwischen Wörth an der Donau-Ost und Kirchroth kommt es zu Behinderungen aufgrund eines Unfalles.
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5: Über Nacht trocken, tagsüber heute Sonne und Wolken bei bis zu 26 Grad in Regensburg, Niederbayern und der Oberpfalz. Und in dieses erste Juli-Wochenende starten wir genauso schön rein. Der Charivari-Wettertrend, der Samstag, bringt uns auch Sonne und bis zu 28 Grad.
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